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Nico Santos mit Why Don't You Stay.

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1: 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Tiffany Harris mit

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Bruno Mars mit On My Soul. 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

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Tampa City mit Self-Aware.

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1: 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The Bowser mit Magnetic.

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0: Wir starten in den Freitagmorgen. Jetzt ist es 6:05.
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0: Autofahrer am Aachener Kreuz brauchen heute Morgen mehr Geduld, Tobi Leder.
2: Grund ist ein LKW-Unfall in Fahrtrichtung Belgien.
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2: Die A44 in Fahrtrichtung belgischer Grenze ist betroffen. Zwischen dem Aachener Kreuz und Aachenbrand hatte es eben einen Alleinunfall von einem LKW gegeben. Der Fahrer ist zum Glück unverletzt. Es sind aber große Mengen Öl ausgelaufen. Linker und rechter Fahrstreifen sind gesperrt. Zurzeit geht es nur bei den Standstreifen weiter. Experten sind zurzeit vor Ort und begutachten den Schaden. Die Autobahnpolizei hat uns gesagt, dass es möglich ist, dass auch der Standstreifen und damit dann die komplette Fahrtrichtung bis Aachenbrand gesperrt werden könnte. Das ist aber noch nicht entschieden. Was aber klar ist, der Einsatz dort wird sich wohl bis in den Nachmittag hineinziehen. Die B57 bei Alsdorf ist heute Morgen wieder ganz normal befahrbar. Es hatte gestern anders ausgesehen. Nach einem Unfall war die Straße am Nachmittag zwischen dem Kreisverkehr Birk und dem Duffesheider Weg voll gesperrt und das ausgerechnet im Berufsverkehr. 2 Autos und ein LKW sind zusammengestoßen, mehrere Menschen sind verletzt. Rundherum hatte sich der Verkehr dann zeitweise deutlich gestaut, teilweise mit mehr als 30 Minuten zusätzlicher Fahrzeit, zum Beispiel von Würseln nach Herzogenrath. Wer mit Heizöl heizt, der sollte seinen Tank zurzeit besser nicht komplett voll machen. Die Verbraucherzentrale NRW rät wegen der sehr hohen Preise dazu, nur so viel zu bestellen, wie für den Winter wirklich nötig ist. Gleichzeitig sollte der Tank aber auch nicht fast leer sein, weil kurzfristige Lieferungen oft noch einmal extra kosten. Wer noch etwas Restbestand hat und bei der Lieferung flexibel bleibt, der kann nach Angaben der Verbraucherzentrale Geld sparen. Im Fall einer vermissten Frau aus Euskirchen gibt es jetzt traurige Gewissheit. In einem Waldstück ist eine Leiche gefunden worden, bei der es sich nach bisherigen Erkenntnissen um die Vermisste handelt. Kurz danach hat die Polizei auch ihren Ehemann festgenommen. Gegen ihn bestehe der dringende Verdacht eines Tötungsdelikts. Die zweifache Mutter ist seit letztem Freitag verschwunden. Weitere Details zu dem Fall wollen die Ermittler heute bekannt geben. Und 3. Anlauf, 1. Sieg. Bundestrainer Jürgen Klopp hat mit Deutschland in der Nations League mit 2:0 gegen Serbien gewonnen. Tom Bischoff und Florian Wirtz haben die Tore gemacht. Deutschland ist über weite Strecken klar überlegen gewesen. Der Bundestrainer ist dementsprechend gut gelaunt hinterher.
3: Ich weiß gar nicht, haben wir Bier im Bus?
4: Eventuell.
3: Ah, ne. Also wir haben früher, bei den Auswärtsspielen haben wir dann immer nach Siegen ein Bier getrunken, aber das weiß ich jetzt nicht, ob das geht, wenn die Spieler auch im Bus sitzen. Also deswegen gucken wir mal. Aber muss ich keinen Gedanken machen. Wir sind alle müde. Wir haben alle noch zu arbeiten. Gefeiert wird nicht, aber freuen tun wir uns trotzdem.
2: Weiter geht es dann am Sonntag mit dem Nations League Rückspiel in Griechenland. Und nach der 0:1 Niederlage im Hinspiel hat Klopp eine offene Rechnung mit den Griechen.
0: Noch ist es ein bisschen neblig bei uns im 100,5 Revier. Im Laufe des Tages wird es aber freundlicher. 2 Mal wieder Wolken, bleibt aber trocken mit Temperaturen um die 21 Grad. 12 messen wir gerade schon bei euch in Alsdorf und auch in Oberbruch. Und am Wochenende, da geht's ähnlich warm und herbstlich weiter.
5: Ihr habt es bei Tobi in den News gehört. Probleme heute Morgen auf der A44 von Aachen in Richtung Belgien zwischen dem Aachener Kreuz und Aachenbrand. LKW-Unfall. Der LKW hat jede Menge Öl verloren. Jetzt muss die Fahrbahn da aufwendig gereinigt werden. Wird wohl bis in den Nachmittag dauern. Aktuell wird der Verkehr über den Standstreifen umgeleitet. Wenn ihr ab dem Aachener Kreuz schon die Hinweisschilder seht, langsam fahren, beherzigt das. Das hat da seinen Grund, warum das da steht.
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5: 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Im Moment keine Blitzen bekannt. Wenn ihr Staus, Blitzen und weitere Störungen seht, dann meldet euch die Nummer der 100,5 Hotline 0180 501 0055. Gute Fahrt.
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0: Und endlich können wir wieder sagen, es ist Freitag.
5: Ah, das weckt so Erinnerungen an diese vergeigte 500-Euro-Challenge von gestern. Mein Gott, ey. Wie kann Timo aus Übach-Palmbeck bitte 33 Sekunden am Stück sagen? Das geht doch nicht.
0: Alles gut. Wir haben ja noch heute und die komplette nächste Woche, um noch mehr Siege zu holen. Also, guten Morgen.
5: Ja, es tut so weh.

0: Milky Chance. Hier bei uns auf 100,5 das Hit-Radio am Freitagmorgen, 4 nach 6. Und es ist nicht irgendein Freitag. Es ist die letzte Shopping-Chance in Deutschland für dieses Wochenende.
1: Also gleich mal die Vorräte im Kühlschrank checken. Milch, Butter, haben wir noch genug Süßkram?
2: Klopapier!
1: Auch wichtig, aber hey, tief durchatmen. Im 100,5 Revier kannst du auch in Belgien oder in den Niederlanden am Wochenende in den Supermarkt.
0: Hey. Ja, was für ein Wochenende ohne Wochenendeinkauf. Ja.

0: Wir trennen uns endgültig von Bett, um Schlaf, um jetzt 6.11 Uhr. Und Katy Perry trennt sich vom Liebeskummer.
1: Sie hat den ganzen Herzschmerz rund um die Trennung von Ex Orlando Bloom abgehakt. Ist aber auch schon ein bisschen her, ne? Aber jetzt gibt's endlich einen Song drüber. Watch It Burn.
0: Und damit geht's rein in diesen Freitagmorgen. 100,5 das Hitradio. Guten Morgen.

0: noch in dieser Woche. Früh duschen, früh zur Arbeit mit der besten Musik hier auf 100,5, das Hit Radio.
1: Und Jennifer Lopez zusammen mit David Guetta. Save Me Tonight, direkt nach den Nachrichten. Kurz vor 6:30. Guten Morgen.
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0: Guten Morgen, um jetzt 6:55.
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16: Mit Tobi Leder. Wer heute Morgen ab dem Aachener Kreuz weiter in Richtung belgischer Grenze will, der sollte mehr Zeit mitbringen. Ein LKW hat nach einem Unfall viel Öl verloren. Der Verkehr wird zurzeit nur über den Standstreifen geleitet. Der Einsatz wird sich wohl mindestens bis in den Nachmittag hineinziehen, hat uns die Autobahnpolizei gesagt. Auf der B57 bei Alsdorf läuft der Verkehr dagegen heute Morgen wieder normal. Gestern Nachmittag hat ein Unfall mit 2 Autos und einem LKW die Straße in beide Richtungen für mehrere Stunden lahmgelegt, inklusive mehrerer Verletzter. Autofahrer mussten im Berufsverkehr teilweise mehr als eine halbe Stunde zusätzlich einplanen. In Euskirchen hat die Polizei nach tagelanger Suche eine Frauenleiche in einem Waldstück gefunden. Wenig später ist der Ehemann der Vermissten dann in Handschellen. Die Ermittler verdächtigen ihn dringendst, seine Frau getötet zu haben. Weitere Details will die Polizei heute bekannt geben. Deutschland hat in der Nations League den ersten Sieg unter Jürgen Klopp gefeiert. Gegen Serbien gewinnt die DFB-Elf mit 2:0 und zeigt dabei deutlich mehr Tempo und Offensivdrang als in den letzten Spielen. Am Sonntag geht es dann zum Nations League-Rückspiel nach Griechenland.
0: richtiges Herbstwetter heute bei uns im 100,5 Revier. Noch ist es ein bisschen neblig, im Laufe des Tages legt sich das. Dann wird es freundlicher mit Sonnenschein, aber auch immer wieder einigen dicken Wolken. Bleibt trocken mit Temperaturen um die 21 Grad. 12 messen wir gerade bei euch in Kempen und Olpen kommt auf 10 Grad. Und auch am Wochenende geht es ähnlich warm und herbstlich weiter.
1: A44 Mönchengladbach Richtung Aachen. Zwischen dem Kreuz Aachen und Aachen-Brand 2 Kilometer Stau, mindestens 10 Minuten plus. Das wird aber noch richtig troubleig da, denn nach einem LKW-Unfall in dem Abschnitt muss die Fahrbahn voraussichtlich bis heute Abend gereinigt werden. Deshalb wird der Verkehr und kann der Verkehr nur über den Standstreifen vorbeigeführt werden.
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1: 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Ulrike mit der ersten Blitze an diesem Freitagmorgen in Aldenhof. Siersdorf in der Mühlenstraße. Danke dir. Blitzen könnt ihr nachlesen in der 100,5 App. Darüber könnt ihr auch Blitzen an uns melden oder gebt sie wie Staus und Störungen bei Jan an der Hotline durch. 0180 501 0055. Gute Fahrt.
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0: endlich, endlich hat's gekloppt. Deutschland gewinnt 2:0 gegen Serbien.
1: Von der ersten Minute an bis zum Schluss hat's totalen Spaß gemacht, den Jungs zuzugucken.
0: So, der erste Sieg für den Bundeskloppo.
2: Recht hat er, hat Spaß gemacht zuzugucken. Viele Chancen, hätte durchaus alles noch höher ausgehen können. Vielleicht ja übermorgen schon, wenn die deutsche Mannschaft dann in Griechenland spielt.
0: Ja, und da strahlen Sonne und Klopps Zähne bestimmt um die Wette. Abracadabra.
2: Das ist kein Zauber.
0: Nein, aber Lady Gaga hier auf 100,5, das ist Radio.

0: guten Morgen, Michael Patrick Kelly, jetzt mit einer besonderen Combo am Start hier bei uns in der 100,5 Playlist. Mit Gentleman und dem Hit Wildfire.
1: In der TV-Sendung Sing mein Song haben sich die beiden kennengelernt beim gegenseitigen Covern der Songs. Und da haben sie schnell gemerkt, hey, wir müssten mal. So, und jetzt haben sie einen gemeinsamen Hit am Start.
0: Einfach mal machen und das an einem Freitag immer wieder gern. Wildfire um 6:41 Uhr auf 100,5 das Hitradio. Guten Morgen.

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0: Guten Morgen um gleich 7:05.
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0: So sollte ein Freitag eigentlich nicht für Pendler rund um das Aachener Kreuz losgehen, Tobi Leder.
2: Ein LKW-Unfall auf der A44 wird den Freitag über für Probleme sorgen.
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2: Der Unfall ist in Fahrtrichtung Belgien hinter dem Aachener Kreuz passiert. Der Fahrer ist zum Glück unverletzt. Gleichzeitig ist eine große Menge Öl ausgelaufen. Die Fahrbahn muss jetzt aufwendig gereinigt werden. Die Autobahnpolizei hat uns gesagt, dass das mindestens bis zum Nachmittag dauern wird. Vielleicht auch länger. Linker und rechter Fahrstreifen sind gesperrt. Der Verkehr läuft über den Standstreifen. Experten sind gerade vor Ort und klären, ob auch der Standstreifen gesperrt werden muss und damit dann die komplette Fahrtrichtung nach Belgien. Keine Probleme dagegen gibt es heute Morgen auf der B57 bei Alsdorf. Nach dem Unfall gestern Nachmittag ist die Strecke seit gestern Abend wieder komplett frei. Bei dem Zusammenstoß von 2 Autos und einem LKW sind mehrere Menschen verletzt worden. Die Vollsperrung der B57 hat den Berufsverkehr dann ordentlich ausgebremst. Vor allem zwischen Würseln und Herzogenrath hat es lange Staus gegeben. Nach dem Verschwinden einer Frau aus Euskirchen hat die Polizei jetzt ihren Ehemann festgenommen. Zuvor ist in einem Waldstück eine Frauenleiche gefunden worden. Es soll sich nach aktuellem Stand um die Vermisste handeln. Der Mann steht unter dringendem Verdacht, seine Frau getötet zu haben. Die Ermittler wollen heute mehr Details bekannt geben. Die zweifache Mutter ist letzten Freitag verschwunden. Beim Heizöl gilt gerade nicht in Panik volltanken, aber auch nicht bis zum letzten Liter warten. Die Verbraucherzentrale NRW empfiehlt, nur die Menge zu bestellen, die für den kommenden Winter voraussichtlich gebraucht wird. Grund sind natürlich die aktuell sehr hohen Preise. Wer noch genug Öl im Tank hat, der kann beim Bestellzeitpunkt etwas abwarten und vor allem teure Expresslieferungen vermeiden. Beim Online-Kauf warnen Verbraucherschützer außerdem vor auffällig günstigen Fake-Shops. Und die deutsche Fußballnationalmannschaft hat unter Jürgen Klopp jetzt endlich den ersten Sieg gefeiert. Gegen Serbien gewinnt das DFB-Team in der Nations League verdient mit 2:0. Tom Bischoff bringt Deutschland vor der Pause in Führung, Florian Würz legt dann später nach. Am Sonntag wartet im Nations League-Rückspiel dann Griechenland.
3: Heute Temperatur um die 21 Grad bei uns im 100,5 Revier. 11 messen wir gerade schon bei euch in Erkelenz und auch in Hastenrath. Dazu ist es noch ein bisschen neblig. Im Laufe des Tages legt sich das. Einige dicke Wolken sind aber immer wieder unterwegs. Die Sonne schafft es dann nur ab und zu durch. Und am Wochenende geht es ähnlich warm und herbstlich weiter.
0: A44 Mönchengladbach Richtung Aachen zwischen dem Aachener Kreuz und Aachen Brand durch den LKW-Unfall aus der Nacht. 2 Kilometer Stau. Dauert mindestens 10 Minuten länger, bis ihr da durch seid.
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0: 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Blitze gesehen und gemeldet von Ulrike. Danke dir dafür. Staus, Blitzen, Störungen könnt ihr durchgeben an der 100,5 Hotline oder per WhatsApp 01578 212 1005. Gute Fahrt.
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5: Na? Seid ihr bereit fürs... Also zumindest das Finale der 500-Euro-Challenge für Woche 1. Gleich 7:05 erfahren wir alle, um was es da heute geht.
0: Und vor allem, wer dran ist.
5: Du!
0: Warum?
5: Also ich habe bisher den einzigen Sieg für uns geholt und du kannst nicht ohne ins Wochenende gehen.
0: Rum,
5: so, und ich glaube, der erste Sieg von Klopp ist ein gutes Zeichen.
0: Okay, damit hast du mich. Machen wir, komme was wolle. Guten Morgen.

0: Waka waka, so fühlt sich auch der Blick auf die Anzeigetafel an. Ihr seid richtig gut. Ich meine, 3:1 für euch, ja?
1: Noch.
0: Zum großen Wochenfinale holen wir uns aber jetzt den Anschlusspunkt.
1: So.
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3: Ramona aus Aachen, Daniel aus Eilendorf und Timur aus Übach haben uns besiegt und 500 Euro gewonnen. Heute hauen wir nochmal hier alles raus und holen uns den Sieg. Jan Stickelmann aus dem 100,5 Morgen. Team, guten Morgen.
4: Morgen. Morgen.
3: So, was gibt es denn zum Finale Woche 1 heute?
4: Bevor wir dazu kommen, ihr habt ja schon ausgemacht, Eiko tritt heute an, um auch mal ein Spiel zu gewinnen.
3: Mhm.
4: Toll.
3: Nochmal in die Wunde rein.
4: Ja, noch mehr Salz, dass du auch mal eins gewinnst. Du
5: bist ja wieder Chef, ey.
4: Katrin hat ja eins gewonnen. Und er begibt sich in die Klemme. Hast du eine Idee, was es ist?
0: Boah. Irgendwas muss eingeklemmt werden, weiß ich nicht. Finger oder...
3: In so eine Mausefalle.
0: Muss ich mich an was dran klemmen?
4: Ja, fast. Du bist schon nah dran. Bei In der Klemme geht es darum, so viele Wäscheklammern wie möglich im Gesicht zum Alten zu bringen.
0: Nein.
4: Also, zum Mitschreiben, Eiko.
0: Bitte.
4: Nase, Wange, Mund, Ohr, Stirn und ein Teil vom Hals zählen.
3: Aua.
4: 5 Minuten hast du Zeit und dann wird gezählt, wie viel bei dir im Gesicht hängen.
3: Du, aber den Sieg, den holst du, ne? Das ist deine Challenge.
0: So, ich bin auf jeden Fall schmerzfrei. So, knall mir so viele Wäscheklammern wie möglich rein. Ihr wollt mein Gegner sein? Dann schickt uns jetzt eine Sprachnachricht an die 01578-212-1005. Und dann begeben wir uns heute Mittag zusammen in die Klemme.
3: Das hat ja auch so ein bisschen was von Botox, ne?
4: Ein bisschen ja voll, wo du es gerade sagst, wie so eine Straffung, Luxusprogramm, Straffung für die Haut.
0: Boah, ey, ihr zwei Experten habt so schön reden. Das sind, glaube ich, echt Schmerzen.
3: Stell dich nicht an.
0: Mach.
3: Alles für den Sieg.
0: Aha.

0: Geht immer, auch beim Wäsche aufhängen. Die beste Musik auf 100,5, das ist Radio.
1: Mit oder ohne Wäscheklammer im Gesicht?
0: Ja, ganz wie du magst.
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0: Ray Garvey vertraut ihm seit Jahren, seinem Produzenten und Songschreiber Imran. Der hat sogar schon für Jason Derulo oder auch Lil Nas X gearbeitet und auch einige Songs schon zusammen mit Ray Garvey gemacht. Kiss Me oder auch Is It Love, alles die Imran-Aktien.
1: Für seinen neuen Hit hat sich Ray Garvey dann gesagt, ach komm, Imran nur im Hintergrund lassen, das ist eine Verschwendung von Talent. Das ist ihr erster gemeinsamer Hit und ich bin mir sicher, so wahr ich Wäscheklammern im Gesicht trage, das ist bestimmt nicht der letzte.
0: Ray Garvey zusammen mit Imran, Rivers, unser Hit-Tipp in dieser Woche. 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

0: Käffchen?
1: Ja, würde ich neu nehmen, du.
0: Und die beste Musik bei uns auf 100,5 das Hitradio?
2: Jetzt gleich mit Alex Warren, Fever Dream, direkt nach den News.
0: Eigentlich bist du ja dran mit Holen, aber weil du es bist.
1: Ach, komm mal rum denn, umklammer ich dich.
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19: Guten Morgen, 5 Minuten vor 8:30.
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20: Mit Tobi Leder. Zum Start in den Freitag brauchen Autofahrer auf der A44 in Richtung Belgien gute Nerven. Ein LKW hat heute Nacht bei einem Unfall viel Öl verloren. Linke und rechte Spur sind gesperrt. Es geht nur über den Standstreifen weiter. Die Reinigungsarbeiten dauern wohl mindestens bis in den Nachmittag hinein. Nach dem Verschwinden einer Frau aus Euskirchen hat die Polizei jetzt eine Leiche gefunden und kurz daraufhin den Ehemann der Frau festgenommen. Gegen ihn besteht der dringende Verdacht eines Tötungsdelikts. Die zweifache Mutter ist letzte Woche in Euskirchen verschwunden. Nach dem Unfall bei Alsdorf ist die B57 seit gestern Abend wieder komplett frei. Am Nachmittag sind dort zwei Autos und ein LKW zusammengestoßen mit mehreren Verletzten. Die Vollsperrung hat im Berufsverkehr rund um Würseln und Herzogenrath zeitweise für lange Staus gesorgt. Erster Sieg im dritten Anlauf für Deutschland unter Jürgen Klopp. In der Nations League steht jetzt ein 2:0 Erfolg gegen Serbien in den Büchern. Die Tore machen dabei Tom Bischoff und Florian Wirtz. Sonntag geht es dann ins letzte Spiel dieser Länderspielunterbrechung. Es steht das Rückspiel gegen Griechenland an.
21: Herbstwetter heute bei uns im 100,5 Revier. An einigen Stellen kann es so ein bisschen nebelig sein, lockert aber auf. Im Laufe des Tages kommt auch immer mal öfter die Sonne zwischen den Wolken durch. Das Ganze mit bis zu 21 Grad an der Spitze. 11 sind es gerade schon bei euch in Asbeck und auch in Würseln. Und auch am Wochenende geht's eher warm und herbstlich weiter.
19: Das wird eine Geduldsprobe auf der A44 Mönchengladbach Richtung Aachen zwischen dem Aachener Kreuz und Brand. Schon jetzt 3 Kilometer Stau und eine Viertelstunde plus vor dem LKW-Unfall aus der Nacht. Ihr habt es bei Tobi in den News gehört.
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19: Natürlich immer zuerst auf 100,5 das Hitradio in Aldenhofen-Siersdorf in der Mühlenstraße. Blitze gesehen und gemeldet von Ulrike. Lieben Dank dafür. Staus, Blitzen, Störungen könnt ihr jederzeit durchgeben bei Jan an der 100,5 Hotline 080 501 0055. Gute Fahrt.
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0: So ein richtiger Herbsttag heute hier bei uns im 100,5 Revier. Wir holen jetzt aber noch mal kurz so ein bisschen Sonnenschein. Sommer zurück mit Kygo.
1: Damit ist jetzt die erste Hunderunde vor der Arbeit über die Felder in Heinsberg oder Aachener Wald. So ein Stück angenehmer um 7.34 Uhr.
0: Chasing Paradise von Kygo zusammen mit Run Republic. Jetzt hier bei uns auf 100,5, das ist Radio.
1: Guten Morgen.
0: Und gute Gassi-Runde.

0: Halten wir hier alles zusammen, Katrin?
1: Du hältst doch alles zusammen. Und klammerst.
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1: Eiko tritt heute zur In-der-Klemme-Challenge an. Klemmt ihr euch in 5 Minuten mehr Wäscheklammern als Eiko ins Gesicht, startet ihr mit 500 Euro ins Wochenende.
3: Ich würde gerne die Challenge gegen Eiko antreten, weil gegen mich hat er gar keine Chance. Ich habe überhaupt gar kein Schmerzempfinden und würde mich total freuen, die Challenge gegen ihn anzutreten.
0: Tamara aus Übach-Palenberg, da haben wir durchaus was gemeinsam. Ja, spüre auch keinen Schmerz. Auch ihr seid bei Wäscheklammern an Nase, Wange oder Mund schmerzfrei. Schickt uns eine WhatsApp-Sprachnachricht an die 01578 212 1005. Und vielleicht kommen wir heute Nachmittag mit einem Haufen Wäscheklammern bei euch vorbei.
1: Olaf aus Eupen, der würde sich da auch über einen Besuch von dir freuen, Eiko. Und gönnt uns auf jeden Fall keinen zweiten Sieg.
4: Die Wäscheklammern, das ist eine Herausforderung. Aber die gewinne ich gegen ihn. Kann ja nicht sein, dass ihr euch noch einen zweiten Punkt holt. Nee.
0: Ganz schön frech, der Olaf. Also bitte, ja. Ihr habt doch schon 3 Siege gegen uns. Was wollt ihr denn noch mehr? Gönnt uns doch mal was.
1: Hilft nichts. So, Eiko, mach dir schon mal Gedanken hier um die Taktik, ne? Wo klemmst du zuerst hin? Eng beieinander, lieber auseinander.
0: Kann ich einfach bei dir klammern kommen?
1: Na gut. Ausnahmsweise. Okay. Für den Sieg.

0: Die beste und die meiste Musik zum Start in den Freitag hier bei uns auf 100,5, das Hitradio.
1: Gleich mit alle Farben und Fading in 2,5 Minuten hier bei uns.
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0: Euer Freitagmorgen um jetzt 8:05.
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0: Gute Nerven, wenn ihr im Stau auf der A44 steht. Wir sind bei euch, Tobi Leder.
2: Die Probleme in Fahrtrichtung Belgien begleiten uns vermutlich den kompletten Freitag über.
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2: Was ist passiert? Zwischen dem Aachener Kreuz und Brandt ist ein LKW in der Nacht verunfallt und hat dabei eine große Menge Diesel verloren. Gesperrt sind zurzeit linker und rechter Fahrstreifen, es geht nur über den Standstreifen weiter. Die Reinigungsarbeiten dauern mindestens bis zum Nachmittag, hat uns die Autobahnpolizei gesagt. Stand jetzt sieht es immerhin nicht danach aus, als müsse die komplette Fahrtrichtung nach Belgien gesperrt werden. Der Streit um die geplante Zuckersteuer wird schärfer. Nachdem das Kanzleramt den Gesetzentwurf vorerst gestoppt hat, kommt jetzt deutliche Kritik von Verbraucherschützern und Ärzten. Foodwatch und die Bundesärztekammer halten die Abgabe auf stark gezuckerte Getränke für ein wichtiges Mittel gegen Übergewicht und andere ernährungsbedingte Krankheiten. Finanzminister Klingbeil will an der Steuer festhalten und rechnet weiterhin mit einer schnellen Einigung in der Koalition. Im Fall der vermissten Frau aus Euskirchen gibt es jetzt traurige Gewissheit. In einem Waldstück ist eine Leiche gefunden worden, bei der es sich nach bisherigen Erkenntnissen um die Vermisste handeln soll. Kurz danach hat die Polizei dann ihren Ehemann festgenommen. Gegen ihn bestehe der dringende Verdacht eines Tötungsdelikts. Die zweifache Mutter ist letzten Freitag verschwunden. Weitere Details wollen die Ermittler heute bekannt geben. Die Bundeswehr bekommt zum ersten Mal ein eigenes Drohnenregiment. Ab dem kommenden Jahr soll eine neue Einheit aufgebaut werden, die später bis zu 600 Soldaten umfassen kann. Hauptgrund für die neue Einheit sind vor allem die Erfahrungen aus dem Ukraine-Krieg, wo Drohnen inzwischen eine zentrale Rolle spielen. Das Regiment der Bundeswehr soll sowohl fliegende als auch unbemannte Systeme einsetzen können. Und zwischen Aachen und Kelmes soll morgen Mittag eine rund 9 Kilometer lange Menschenkette entstehen. Unter dem Motto Es brennt wollen die Organisatoren ein gemeinsames Zeichen für Klima- und Umweltschutz setzen. Um 12 Uhr sollen sich die Teilnehmer entlang der Strecke für 10 Minuten an den Händen halten. Mitmachen geht auch spontan ohne Anmeldung. Die Veranstalter rechnen mit 6.000 bis 7.000 Teilnehmern.
0: Einige Wolken sind unterwegs hier bei uns im 100,5 Revier. Es bleibt aber trocken mit Temperaturen um die 21 Grad. 11 messen wir gerade bei euch in Linnich und auch in Heinsberg. Und auch am Wochenende geht's ähnlich warm und herbstlich weiter.
3: Vorsicht auf der A44 Düsseldorf nach Mönchengladbach zwischen Kreuz Meerbusch und Osterrad. Da liegen Gegenstände auf der Fahrbahn rum. A44 Gladbach nach Aachen zwischen dem Aachener Kreuz und Brandt. Der LKW-Unfall und die Folgen. 3 Kilometer und 15 Minuten Zeitverlust durch den Stau. Vorsicht in Übach Palmberg in Zweibrücken. Da gehen die Schranken vor dem Bahnübergang nicht runter, auch dann, wenn ein Zug kommt. Das meldet Fabian aus Übach. Lieben Dank dafür für die Info. Und heute Morgen und heute Vormittag rund um die katholische Grundschule in Teveren Fahrradtraining der Kids.
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3: Natürlich immer zuerst auf 100,5 das Hitradio in Aldenhofen-Siersdorf in der Mühlenstraße eine Blitze. Danke Ulrike für diese Info. Blitzen meldet ihr in der 100,5 App. Dort könnt ihr auch alle Blitzen immer nachlesen. Staustörungen gebt ihr durch an der Hotline 0180 501 0055. Gute Fahrt.
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0: Sie haben viel zu tragen. Die Wäscheklammern in deinem Gesicht.
4: Wie meinst du das denn jetzt?
0: Hier, Stirn und so, ne?
4: Sag mal, also bitte, da kommen nachher die entscheidenden Klammern zu meinem ersten Challenge-Sieg hin. So nehme ich.
0: Fordert Eiko heraus, ihr habt heute Mittag mehr Klammern im Gesicht hängen. Dann kassiert ihr 500 Euro.
4: Und in einer knappen Stunde, da küren wir meinen heutigen Gegner und waschen vielleicht schon mal ein bisschen schmutzige Wäsche mit den Wäscheklammern danach.
0: Guten Morgen.

0: Die erste Waschmaschine des Tages läuft zu den Jonas Brothers um jetzt 7:55 und da schnappen wir uns dann auch schon mal die Wäscheklammer, ne?
1: Hör ich da Schadenfreude, Frau Kollegin?
0: Schaden kannst du in Klammern setzen. Freude! Ich drück dir natürlich die Daumen, ne, dass du mehr Wäscheklammern ins Gesicht bekommst bei der heutigen 500-Euro-Challenge. Aber ne, das sind großartige Bilder später auf Instagram. Da seht ihr auch die anderen Aufgaben. Hier Lego-Steine, Zwiebeln, A-Sagen und gleich die Schmerzen.
1: Komischerweise Schmerzen immer bei den Aufgaben von mir. Ich weiß es nicht. Naja, die beste Musik hier bei uns auf 100,5 das Hit Radio mit Katy Perry. Echte gute Laune Nummer. Band-Aids. Guten Morgen.

0: Freitagmorgen, gleich 7:45 und da machen wir was gegen Hunger und gegen Regen.
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0: Im Auto, in der Kaffeepause oder jetzt einfach im Radio. Wie auch Marco aus Aachen. Guten Morgen. Marco, du hast am Wochenende einen Trip ins Aquana geplant. Zum Rutschen oder tatsächlich auch zum Schwimmen?
3: Nein, zum Schwimmen. Tatsächlich nur zum Sport machen.
2: Ich wüsste gar nicht, dass das geht. Ich bin immer zum Rutschen da. So, Marco, dein Countdown, der startet nach der ersten Frage.
0: Marco, morgen ist in Deutschland Feiertag. Welcher denn?
3: Tag der Deutschen Einheit.
0: Welches Tier wird sprichwörtlich in der Pfanne verrückt?
3: Der Affe.
0: Wie nennt man eine Sitzweise mit gekreuzten Beinen?
3: Schneidersitz.
0: Zu welchem Kreis im 100,5-Revier gehört die Gemeinde Waldfeucht?
3: Heinsberg.
0: Mit welchem Wort bezeichnet man den Höhepunkt eines Witzes?
3: Weiß ich nicht weiter.
0: Wie nennt man eine Gruppe von Bienen?
3: Volk.
0: Das ist Schwarm, Volk, aber es wäre nur die vierte Antwort, richtige Antwort gewesen. Wir haben noch den Hund in der Pfanne verrückt gesucht und der Höhepunkt eines Witzes. Pointe.
2: Aber
0: Katrins Spezialgebiet.
2: Nee, Flachwitze.
0: Aber danke fürs Mitmachen und schönes Wochenende dir.
2: Und darauf erstmal eine Runde Rutschen. 100,5, das Hitradio hier. Kommt gut in Richtung Wochenende.

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14: Guten Morgen. In 5 Minuten ist es 8:30.
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16: Mit Tobi Leder. Wer heute Morgen ab dem Aachener Kreuz auf der A44 weiter in Richtung belgischer Grenze will, der braucht mehr Zeit. Ein LKW hat nach einem Unfall viel Diesel verloren. Der Verkehr wird über den Standstreifen geleitet. Und der Einsatz wird sich wohl noch bis in den Nachmittag hineinziehen. In Euskirchen hat die Polizei nach tagelanger Suche eine Frauenleiche in einem Waldstück gefunden. Wenig später ist dann der Ehemann der vermissten Mutter in Handschellen. Die Ermittler verdächtigen ihn dringendst, seine Frau getötet zu haben. Weitere Details will die Polizei heute bekannt geben. Die geplante Zuckersteuer liegt erst einmal auf Eis und dafür gibt es jetzt deutliche Kritik von Verbraucherschützern und Ärzten. Foodwatch und die Bundesärztekammer halten die Abgabe auf stark gezuckerte Getränke für sinnvoll, um den Zuckerkonsum zu senken. Trotzdem hat das Kanzleramt den aktuellen Entwurf gestern gestoppt. Die Bundeswehr baut im kommenden Jahr zum ersten Mal ein eigenes Drohnenregiment auf. Bis zu 600 Soldaten sollen dort mit unbemannten Systemen arbeiten. Von kleinen Drohnen bis hin zu Reichweiten von mehreren hundert Kilometern. Hintergrund dieser neuen Einheit sind vor allem die Erfahrungen aus dem Ukraine-Krieg.
14: Richtig nettes Herbstwetter heute bei uns im 100,5-Revier. Ab und zu ein paar Wolken, bleibt aber trocken und die Sonne, die schafft es da auch immer mal wieder durch. Das Ganze mit Temperaturen um die 21 Grad. 11 messen wir gerade bei euch in Randerath und auch in Mariadorf. Und auch am Wochenende geht es ähnlich warm und herbstlich weiter.
17: A44 Mönchengladbach in Richtung Aachen zwischen dem Aachener Kreuz und Brand. Eine Viertelstunde mindestens kommen da oben drauf, aktuell 2 Kilometer nach dem LKW-Unfall. Außerdem Probleme in Übach-Palenberg. In Zweibrücken, da gehen am Bahnübergang die Schranken nicht runter, auch dann, wenn ein Zug kommt. Also vorsichtig dort fahren. Danke für die Info, Fabian aus Übach. Außerdem rund um die katholische Grundschule in Teveren bis zum Mittag Fahrradtraining der Kids.
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17: Natürlich immer zuerst auf 100,5 das Hitradio in Altenhofen-Siersdorf in der Mühlenstraße. Gesehen von Ulrike und gemeldet über die 100,5 Hotline 0180 501 0055. Da könnt ihr Staus, Störungen und Blitzen jederzeit durchgeben. Gute Fahrt!
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0: Tja, Alko, du steckst voll in der Klemme.
1: No. Die 500-Euro-Challenge. 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
0: Alko kämpft und Alko will auch endlich mal eine Challenge gewinnen. Heute klemmt er sich gegen einen von euch oder eine von euch. Wäscheklammern ins Gesicht. Schafft ihr mehr? Gibt's 500 Euro für euch und für Alko ein langes Gesicht?
2: Witzig, Katrin. Danke. Ja, mit Wäscheklammern im Gesicht hast du wenigstens Potenzial aufs Guinness Buch der Weltrekorde. Lena ist Schiedsrichterin für Guinness Weltrekorde. Lena, sag mal, wie viel müsste es dann heute für einen Weltrekord sein?
3: Und zwar ist der aktuelle Rekord bei die meisten Wäscheklammern ins Gesicht pinnen in einer Minute bei 52.
0: Das klingt machbar, oder, Eiko?
2: 52 in einer Minute, eine Klammer pro Sekunde. Wie soll das bitte gehen? Oh Gott.
0: Jetzt gibt's ja bei euch auch immer wieder ziemlich strenge Regeln. Was gibt's denn da so mit Wäscheklammern im Gesicht?
3: In diesem Fall wäre es so, dass ganz handelsübliche Klammern benutzt werden müssen. Dann geht es auch noch darum, dass die in eine Hautfalte gepinnt werden müssen, also zum Beispiel auch nicht kleben oder so. Und das darf an die Stirn, an die Wange, an den Kiefer, an das Kinn, an den oberen Teil vom Hals, aber nicht an die Ohren und auch nicht an die Augenlider.
2: Also Angstschweiß ist völlig fehl am Platze in der Situation.
3: Ja, sie sollten jedenfalls nicht rutschig sein, die Klammern.
0: Hast du vielleicht noch irgendwie so einen kleinen Tipp für Alko? Weil das ist jetzt, ich will nicht sagen die erste Challenge, die er eventuell gewinnen könnte.
3: Ja, also Rekorde brechen ist echt Training. Das sehe ich immer wieder. Die Menschen, die das machen, die wissen ganz genau, wo müssen wie die Wäscheklammern liegen. Wie sind die genauen Bewegungen? Da ist wirklich alles total perfektioniert. Und da würde ich sagen, einfach nochmal ein paar Trainingseinheiten einschieben.
2: Eine gute Idee. Viel Zeit habe ich ja eh nicht mehr, wenn ich heute Mittag ran muss, aber nun gut. Lena, Schiedsrichterin vom Guinness Weltrekordverlag, danke dir für die Tipps und hoffentlich hast du bald was zu schreiben über mich.
3: Ich freue mich drauf, viel Erfolg.
2: Danke.
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0: Freitagmorgen mit uns 100,5 das Hit Radio. Jetzt bei uns hier in der Playlist Deutschlands erfolgreichste Sängerin Leonie. Mit der neuen Nummer Way Too Late.
1: Nach mehreren gemeinsamen Hits mit anderen Sängern ist das jetzt wieder Musik nur von und mit Leonie. Ein Hit mit freundlichen Grüßen an den oder die Ex. Na, nach der Trennung ist man selbstbewusster und glücklicher denn je.
0: Premiere hier auf 100,5 das Hit Radio Way Too Late. Die neue Single von Leonie.

0: Wunderschönen Freitag euch, 100,5, das Hit-Radio hier. Hey, hey, hey, Heiko, du bei der Wäscheklammer ins Gesicht klemmen Challenge, da fordern dich ganz schön viele um 500 Euro raus und ja, mach dich da auf jeden Fall auf ein hartes Duell gefasst.
1: Ich werde gegen Heiko gewinnen. Meine Tochter macht nämlich gerade ihren Moped-Führerschein und da können wir die 500 Euro gut gebrauchen. Und ihr wisst gar nicht, was eine Mutter alles für Schmerzen erträgt, wenn es um das Wohl ihrer Kinder geht. Zieh dich warm an.
2: Vielleicht weiß ich es doch, Melanie aus Übach. Das ist auf jeden Fall ein Argument. Hab ein bisschen Angst, wenn man Gegner wird. Das losen wir gleich aus. 5:05.
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0: Sorry, Papi. Mit guter Laune Richtung Wochenende. 9:05.
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0: Aha, und Musik für gute Laune braucht man vor allem, wenn man mit dem Auto am Aachener Kreuz unterwegs ist, denn da ist Geduld gefragt, Tobi Leder.
2: Der Grund ist ein LKW-Unfall in Fahrtrichtung Belgien.
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2: Die A44 in Fahrtrichtung belgischer Grenze ist betroffen. Zwischen dem Aachener Kreuz und Brandt hat es in der Nacht einen Alleinunfall von einem LKW gegeben. Der Fahrer ist zum Glück unverletzt geblieben. Bei dem Unfall sind aber große Mengen Diesel ausgelaufen. Linker und rechter Fahrstreifen sind gesperrt. Es geht nur über den Standstreifen weiter. Die Reinigungsarbeiten, die werden sich wohl bis in den Nachmittag hineinziehen. Davon geht die Autobahnpolizei aus. Alsdorf will künstliche Intelligenz in der Verwaltung testen. Als eine von nur 2 Kommunen bundesweit nimmt die Stadt an einem Pilotprojekt des Bundes teil. Die KI soll erst einmal dabei helfen, passende Förderprogramme für Projekte in Alsdorf zu finden und dann Fristen im Blick zu behalten. Entscheiden, ob tatsächlich ein Antrag gestellt wird, sollen aber weiterhin die Mitarbeiter und auch politische Gremien. Für die Stadt entstehen durch den Test keine Kosten. Die geplante Zuckersteuer ist vorerst gestoppt. Vom Tisch ist sie aber noch nicht. Verbraucherschützer und auch die Bundesärztekammer kritisieren die Entscheidung des Kanzleramts und fordern, die Abgabe auf stark gezuckerte Getränke trotzdem schnell einzuführen. Sie versprechen sich davon weniger Zuckerkonsum und langfristig weniger ernährungsbedingte Krankheiten. Finanzminister Klingbeil hält ebenfalls an den Plänen fest und geht von einer schnellen Einigung aus. Nach dem Verschwinden einer Frau aus Euskirchen hat die Polizei jetzt ihren Ehemann festgenommen. Vorher ist in einem Waldstück jetzt eine Frauenleiche gefunden worden. Es soll sich nach aktuellem Stand um die Vermisste handeln. Der Mann steht unter dringendem Verdacht, seine Frau getötet zu haben. Die Ermittler wollen heute mehr Details bekannt geben. Die zweifache Mutter ist letzten Freitag verschwunden. Und Aachen und Kelmis sollen morgen durch eine Menschenkette miteinander verbunden werden. Geplant ist eine rund 9 Kilometer lange Kette über die deutsch-belgische Grenze. Die Aktion steht unter dem Motto Es brennt und soll auf Klima- und Umweltschutz aufmerksam machen. Die Organisatoren rechnen, dass es für eine geschlossene Kette mehrere tausend Menschen braucht. Mitmachen kann morgen auch, wer sich nicht vorher angemeldet hatte.
3: Bei euch in Kohlscheid und auch in Dremmen messen wir gerade 12 Grad. Da geht aber noch ein bisschen was. 21 Grad an der Spitze heute bei uns im 100,5 Revier. Dazu mal Sonne, dann aber auch wieder einige dicke Wolken. Bleibt aber trocken. Und am Wochenende geht's ähnlich wechselhaft und herbstlich weiter.
0: A44 Mönchengladbach-Aachen zwischen dem Aachener Kreuz und Brandt. Knappe 10 Minuten Zeitverlust, 2 Kilometer Stau vor dem LKW-Unfall. In Übach-Palenberg in 2 Brücken, da gehen immer noch die Schranken am Bahnübergang nicht runter. Selbst dann, wenn ein Zug anrollt. Das hat uns Fabian gemeldet und rund um die katholische Grundschule in Teveren. Heute Vormittag Fahrradtraining.
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0: 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Aldenhofen, Siersdorf, Mühlenstraße gesehen und gemeldet die Blitze von Ulrike. Wenn ihr sagt, nee, da sind noch andere unterwegs, dann ruft an, meldet Staus, Blitzen, Störungen an der 100,5 Hotline 0180 501 0055. Kommt gut an.
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3: Eiko, komm mal ganz kurz her. Wir müssen hier mal was ausprobieren. Gott. Also, wir haben zwar noch keine Wäscheklammern, aber ich kneife dir jetzt einfach schon mal ein bisschen ins Gesicht, so als Vorbereitung für die Challenge heute.
4: Ja, Katrin! Bitte, lass das!
3: Eiko, wir müssen es machen wie Klopp, du. Gewinnen! Wir müssen gewinnen!
0: Gleich nach den nächsten beiden Hits losen wir erstmal auf, wer gegen mich um die 500 Euro antritt und wer gegen mich verlieren darf.
3: So, und ich komme jetzt nochmal zu dir rüber.
0: Katrin!
3: Fürs Team, Eiko. Fürs Team!

0: Das Wochenende startet für Alko positiv oder für euch mit 500 Euro.
1: Ich klammer mich an irgendeine Hoffnung.
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1: In 5 Minuten so viele Wäscheklammern wie möglich sich ins Gesicht hängen. Das ist eure. Das ist unsere Challenge. Gemeinsam. Ihr gegen mich. Heute Mittag. Es geht um 500 Euro. René aus Würseln. Wann hast du denn das letzte Mal eine Wäscheklammer ins Gesicht gehangen?
3: Noch nie.
0: Ja, guck mal.
1: Ideale Voraussetzungen.
0: Also das klingt verdächtig nach René, du bist dabei. Du bist heute der Herausforderer.
3: Ja, super, da freue ich mich.
1: Sehr schön. Wir kommen gleich mit einem ganzen Berg von Wäscheklammern zu dir rum und dann klammern wir um die Wette. Hast du genug Falten in der Sicht, um vielleicht die eine Klammer besser zu sein als ich? Oder warum glaubst du, du gewinnst?
3: Wir sehen uns. Und dann schauen wir einfach.
1: Er ist der Kämpfer. Ich schwöre es. Er ist ein Wettkämpfer, der René. Das finde ich super.
0: Aber hast du denn noch irgendwie Pläne am Wochenende? Oder ist es irgendwas, wo du auch eventuell mit blauen Flecken im Gesicht kommen könntest?
3: Ich glaube, ich kann damit leben.
1: Guck mal, für 500 Euro werden Opfer gebracht, wenn es sein muss. Super. René, wir freuen uns sehr und das wird ein spannender Wettkampf nachher. René gegen mich in der Klemme. Wer hat am Ende von 5 Minuten die meisten Wäscheklammern im Gesicht?
0: Und wie es ausgeht, das seht ihr gleich bei uns auf Insta und hört ihr ab 1 im Nachmittag bei Fabian, hier auf 100,5, das ist Radio.

0: In den Charts, auf sämtlichen Bühnen und jetzt auch im Krankenhaus. Kamerad.
1: Der ist jetzt in der Kinderklinik gewesen und hat dabei den Kids für strahlende Gesichter und so ein bisschen Abwechslung gesorgt.
0: Er ist richtig gut angekommen. Er sorgt aber auch immer wieder für gute Laune. Jetzt hier bei uns zum Beispiel auf der Arbeit, im Auto, an der Baustellenampel oder beim Kaffee mit den Kollegen.
1: Schönen Freitag euch. 100,5 das Hitradio hier um jetzt 9.13 Uhr.

0: Sommerhit des Jahres, der bleibt, Shakira.
1: Dai Dai auf 100,5 das Hitradio. Gleich nach den Nachrichten, um kurz vor halb 10.
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4: Hallo, es ist gleich 9:55.
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6: Mit Tobi Leder. Heute Morgen brauchen Autofahrer auf der A44 Richtung Belgien gute Nerven. LKW hat heute Nacht bei einem Unfall viel Diesel verloren. Nur eine Spur ist deswegen frei. Die Reinigungsarbeiten dauern wohl mindestens bis in den Nachmittag hinein. Alsdorf testet ab sofort künstliche Intelligenz im Rathaus und gehört damit bundesweit zu nur 2 Kommunen in einem Pilotprojekt des Bundes. Die KI soll passende Förderprogramme für geplante Projekte der Stadt finden und die Verwaltung damit entlasten. Entscheiden, ob ein Antrag gestellt wird, sollen aber weiterhin die Mitarbeiter und der Stadtrat. Morgen soll eine rund 9 Kilometer lange Menschenkette Aachen und Kelmis miteinander verbinden. Ab 12 Uhr wollen sich tausende Menschen entlang der Strecke an den Händen halten und damit ein Zeichen für Klima- und Umweltschutz setzen. Mitmachen geht auch spontan und ohne Anmeldung. Nach dem Verschwinden einer Frau aus Euskirchen hat die Polizei jetzt eine Leiche in einem Wald gefunden und kurz daraufhin den Ehemann festgenommen. Gegen ihn bestehe jetzt der dringende Verdacht eines Tötungsdelikts. Die zweifache Mutter ist letzte Woche in Euskirchen verschwunden.
7: Herbstliches Wetter heute bei uns im 100,5 Revier. Mal Sonnenschein, aber auch immer wieder einige dicke Wolken. Bleibt aber trocken und auch recht warm. Bis zu 21 Grad an der Spitze sind drin. 12 messen wir gerade bei euch in Setterich und auch im Schwalmtal. Und am Wochenende, da geht's ähnlich warm und herbstlich weiter.
4: A44 Mönchengladbach Richtung Aachen zwischen dem Aachener Kreuz und Brand 2 Kilometer durch den LKW-Unfall und mindestens 10 Minuten Zeitverlust. In Übach-Palenberg in 2 Brücken immer noch Probleme am Bahnübergang. Die Schranken gehen einfach nicht runter, selbst wenn ein Zug anrollt. Fabian aus Übach mit der Info, danke dir. Und Fahrradtraining heute bis zum Mittag rund um die katholische Grundschule in Teveren.
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4: 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Aldenhofen-Siersdorf, Mühlenstraße, Blitze gesehen und gemeldet von Ulrike. Danke dir dafür. Die Blitzen zum Nachlesen in der 100,5 App. Über die App könnt ihr uns auch Blitzen direkt melden. Staus und Störungen könnt ihr jederzeit durchgeben. Entweder an der 100,5 Hotline oder gerne auch per WhatsApp zu uns ins Studio 01578 212 1005. Gute Fahrt.
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0: Dass sich Katrin mal für Sport interessiert, das hätte ja keiner für möglich gehalten. Aber die Doku holt nicht nur Sportfans voll ab.
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0: Seit seinem schweren Unfall, ist auch schon 13 Jahre her, 2013, ist es ruhig geworden um Michael Schumacher. Eine neue Netflix-Doku zeigt jetzt nochmal die Anfänge seiner Karriere, Katrin.
2: Schumacher 94, die Geburt einer Legende. Und der Name verrät schon, 1994 hat Schumi seine erste Formel-1-Weltmeisterschaft gewonnen. Ein Jahr, das einfach alles verändert hat. Vor allem privat. In der Doku ist seine Frau Corinna so privat wie fast noch nie. Sie spricht über Erfolge von Michael, aber auch über Krisen.
3: Der wusste, ich bin aber auch da, wenn er nicht so schnell ist. So, und ich glaube, das ist genau der Punkt. Du weißt einfach, dass jemand für dich bedingungslos da ist. Ob du jetzt die Leistung bringst, ob es dir jetzt gerade nicht gut geht. Und das ist ja das Wichtige eigentlich.
2: Ein ganz seltener Moment. Seit seinem Unfall zeigt sich Corinna ja kaum noch in der Öffentlichkeit und schützt Schumis Privatsphäre mit allem, was sie hat. Absolute Empfehlung, nicht nur für Sportfans. 4 von 5 kleinen Rennautos. Leider geht's in der Saison 94, also geht's nur darum und nicht um Schumis Unfall oder den dein Leben jetzt.
0: Boxenstopp auf dem Sofa und am Wochenende einfach mal die neue Schumi-Doku reinziehen.

0: Take That. Was fürs Boyband Herz. Oder einfach gute Laune am Freitagmorgen mit uns 100,5 das Hit Radio. Und am Wochenende, da treffen wir uns mit alten Freundinnen.
1: Ja, jahrelang nicht gesehen. Mal schauen, ob wir einfach da weitermachen, wo wir so vor knappen 4 Jahren aufgehört haben.
0: Ja, am Grill, ne?
1: Ja, verdammt, natürlich.
0: Ja, alte Freundschaften, die bringen einfach ein paar Kilo mehr. Oder im Fall von Martin Garrix und Ed Sheeran, den Hit Repeat It. Da haben wir alle was von. Und 100,5, das Hit Radio hier. Stay.

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0: Pink zum Start in den Freitagvormittag um jetzt 9:55.
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0: Leider ist das unser Gesprächsthema heute Morgen, Tobi Leder.
2: Ja, Probleme schon den ganzen Morgen auf der A44 in Richtung Belgien.
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2: Zwischen dem Aachener Kreuz und Aachenbrand ist ein LKW in der Nacht verunfallt, hat dabei große Mengen Diesel verloren. Deswegen ist zurzeit nur eine Spur frei, mindestens noch bis in den Nachmittag hinein laufen die Reinigungsarbeiten. Überstunden sind heute Morgen beide Spuren gesperrt gewesen, der Verkehr wurde über den Standstreifen geleitet. Alsdorf testet jetzt gemeinsam mit dem Bund, wie künstliche Intelligenz die Verwaltung entlasten kann. Zum Start geht es ganz praktisch um Fördergelder. Das System soll selbstständig prüfen, welche Programme zu geplanten Projekten der Stadt passen. Damit sollen Chancen auf zusätzliche Zuschüsse nicht übersehen werden und Mitarbeiter weniger Zeit mit der Suche verbringen. Die Entscheidungen bleiben trotzdem bei der Verwaltung. Die KI soll nur vorbereiten und Vorschläge machen. Der Streit um die geplante Zuckersteuer wird jetzt etwas schärfer. Nachdem das Kanzleramt den Gesetzentwurf gestern vorerst gestoppt hat, kommt deutliche Kritik von Verbraucherschützern und Ärzten. Foodwatch und die Bundesärztekammer halten die Abgabe auf stark gezuckerte Getränke für ein wichtiges Mittel gegen Übergewicht und andere ernährungsbedingte Krankheiten. Finanzminister Klingbeil will an der Steuer festhalten und rechnet weiterhin mit einer schnellen Einigung innerhalb der Koalition. Im Fall einer vermissten Frau aus Euskirchen gibt es jetzt wohl traurige Gewissheit. In einem Waldstück ist jetzt eine Leiche gefunden worden. Es soll sich nach bisherigen Erkenntnissen um die Vermisste handeln. Kurz danach hat die Polizei dann ihren Ehemann festgenommen. Gegen ihn bestehe wohl der dringende Verdacht eines Tötungsdelikts. Die zweifache Mutter ist seit Freitag letzte Woche verschwunden. Weitere Details zu dem Fall will die Polizei heute bekannt geben. Eine große Menschenkette zwischen Kelmis und Aachen. Die wird es morgen Mittag ab 12 Uhr geben. Die Organisatoren möchten unter dem Motto "Es brennt" auf das dringende Problem des Klimaschutzes aufmerksam machen. Besonders nach den Feuern im Hürtchenwald und im Hohen Venn sei es wichtig, jetzt ein Zeichen zu setzen, sagt Anja Ortsmann aus dem Organisationsteam.
3: Ich bin Mitglied der Ortsgruppe Aachen für die Initiative "Es brennt". Wir unterstützen die übergeordnete bundesweite Aktion für "Es brennt", die eine Menschenkette plant vom Bundesverwaltungsgericht in Karlsruhe bis nach Berlin zum Bundeskanzleramt. Und die planen eben auch am 3. Oktober bundesweit, dass sich überall in allen Städten und Gemeinden Menschenketten bilden.
2: Auf der Internetseite von Es brennt könnt ihr euch anmelden und euren Streckenabschnitt aussuchen. Zwingend erforderlich ist die Anmeldung aber nicht. Und die Bundeswehr bekommt zum ersten Mal ein eigenes Drohnenregiment. Ab dem kommenden Jahr soll eine neue Einheit aufgebaut werden, die später bis zu 600 Soldaten umfassen kann. Hauptgrund für die neue Einheit sind vor allem die Erfahrungen aus dem Ukraine-Krieg, wo Drohnen inzwischen eine zentrale Rolle spielen.
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0: Richtig netter Herbsttag heute bei uns im 100,5 Revier. Sonnenschein, aber auch immer wieder dicke Wolken. Es bleibt aber trocken mit Temperaturen um die 21 Grad. 13 messen wir gerade bei euch im Selfkant und auch in Kornelimünster. Und am Wochenende, da geht's denn ähnlich warm und herbstlich weiter.
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4: A44, Mönchengladbach Richtung Aachen, zwischen dem Aachener Kreuz und Brand durch den LKW-Unfall von heute Morgen. Immer noch 1 Kilometer Stau, 10 Minuten Zeitverlust. Es ist nur eine Spur dafür euch frei. Probleme in Übach-Palenberg in 2 Brücken. Da gehen die Schranken vom Bahnübergang immer noch nicht runter, selbst wenn ein Zug anfährt. Fahrt also hier vorsichtig. Gleiche bitte rund um die katholische Grundschule in Teberen, da läuft ein Fahrradtraining der Kids.
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4: 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Frische Blitze, gerade gemeldet worden. B56 in Gangelt-Stahl, wenn ihr von Gangelt aus unterwegs seid. Außerdem wird in Aldenhofen-Siersdorf eure Geschwindigkeit in der Mühlenstraße kontrolliert. Dankeschön an alle Blitzermelder. Die Blitzen zum Nachlesen in der 100,5 App. Staustörungen könnt ihr jederzeit durchgeben an der Hotline oder per WhatsApp 015 7 8 212 1 005. Gute Fahrt.
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0: Ja, einfach mal Taylor Swift in Dauerschleife hören. Eine Polizeiwache in den USA hat das in dieser Woche als Strafe angedroht für alle, die festgenommen werden.
4: Ja, für die einen eine Strafe, für andere das Erreichen eines Lebensziels und für die Polizei in Greensboro, North Carolina einfach nur ein mega Shitstorm der Swifties.
0: Ja, leg dich niemals mit dem Taylor-Universum an, ne? I knew it, I knew you.
4: Schönen Vormittag.

0: So richtig gut waren wir nicht, ne, Katrin?
1: Nope. 3 Niederlagen, 1 Sieg. Geht besser.
2: Oh ja. Die 500-Euro-Challenge.
1: Zum Start bin ich gegen Ramona aus Aachen über Bausteine gesprintet. Ja, der blaue Fleck unterm Fuß ist immer noch da, hat aber nichts gebracht.
3: Ramona, 34 Sekunden Glückwunsch. Yeah. 500 Euro gehören dir.
4: Super, ich freue mich.
0: Nach dem Baustein habe ich mir gegen Daniel aus Eilendorf eine Gemüsezwiebel reingepfiffen. Was soll ich sagen? Daniel ist einfach krass.
3: Daniel hat das letzte Stück im Mund, doch Eiko hat das letzte Stück im Mund. Jetzt hat Daniel den Mund aufgemacht. Es ist leer. Glückwunsch, du hast gewonnen.
5: Dankeschön.
3: Eiko kaut noch, gratuliert, aber hat den Mund noch rappelvoll. Wie hat's geschmeckt, Daniel?
5: Super, bombastisch.
1: Respekt, wirklich eine irre Leistung. Genau wie bei Timo aus Übach-Palenberg. Er hat dir beim A-Sagen keine Chance gelassen. Die Luft war da bei dir schnell raus. Das ist eindeutig. Glückwunsch, Timur.
5: Ich freue mich mega.
0: Irre, ey. So viel Luft passt in keine Lunge. Naja, immerhin hast du unsere Ehre gerettet.
1: So.
0: Beim Speed-Einkaufen, beim Shopping-Wahn gegen Alicia aus Würselen.
1: Aber heute, da ziehst du nach und holst dir den 2. Sieg beim Wäscheklammer ins Gesicht klemmen gegen René aus Würselen. Ergebnis hört ihr ab 1 Uhr hier bei uns auf 100,5 das Radio. Und
0: ich
1: du, Eiko,
0: alles.
1: Mach uns stolz.
0: Ich habe alles.

0: hört ihr direkt so ein bisschen die Freiheit des Wochenendes heraus. Kygo gleich bei uns. Save My Love direkt nach den 100,5 Nachrichten. Kurz vor 11.
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0: Es ist kurz vor 10:30.
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17: 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Wer

0: heute Morgen ab dem Aachener Kreuz weiter in Richtung belgischer Grenze will. Der braucht etwas mehr Zeit, denn LKW hat nach einem Unfall viel Diesel verloren. Der Verkehr wird nur über eine Spur weitergeleitet. Bis in den Nachmittag hinein sollen sich die Reinigungsarbeiten wohl ziehen. Die Stadt Alsdorf will mit künstlicher Intelligenz schneller an Fördergelder kommen. Ein neues System soll automatisch prüfen, welche Programme zu Schulen, Sportstätten oder anderen geplanten Projekten passen. Der Test läuft bis Mitte Dezember und kostet die Stadt nichts. Zwischen Aachen und Kelmis ist morgen eine grenzüberschreitende Menschenkette geplant. Die Organisatoren hoffen auf 6.000 bis 7.000 Teilnehmer, damit die rund 9 Kilometer lange Strecke komplett geschlossen werden kann. Um 12 Uhr sollen alle für 10 Minuten dann schweigend Hand in Hand stehen. Um die geplante Zuckersteuer gibt es einen neuen Streit in der Bundesregierung. Das Kanzleramt hat den Gesetzentwurf vorerst gestoppt. Finanzminister Klingbeil will aber weiter an der Steuer festhalten. Unterstützung dafür bekommt er heute von Foodwatch und auch der Bundesärztekammer. Kritik kommt währenddessen aus der Getränkeindustrie.
1: Richtiger Herbsttag bei uns im 100,5 Revier. Bewölkt, aber die meiste Zeit auch trocken. Höchstwerte bis 21 Grad. Bei euch in Unterbruch und Merkstein aktuell 15 Grad. Das Wochenende ähnliche Temperaturen und ähnlich herbstlich wie heute. A44, Mönchengladbach-Aachen zwischen dem Aachener Kreuz und Aachen-Brand. Der LKW-Unfall sei Dank. 2 Kilometer Stau, 10 Minuten plus. Da ist nur eine Spur frei, um weiter in Richtung Belgien zu kommen. In Übach-Palenberg vorsichtig fahren an der Kreuzung Friedrich-Ebert-Straße-Bosch-Straße. Da ist die Ampelanlage ausgefallen. Und bis heute Mittag noch Fahrradtraining der Kids rund um die katholische Grundschule in Teveren.
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1: 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Stefanie meldet die Blitze auf der B56 in Gangelt-Stahl, wenn ihr von Gangelt aus unterwegs seid. Und Ulrike sieht in Aldenhofen-Sierstorf den Blitzer hier in der Mühlenstraße. Danke euch beiden für die Info und alle Blitzen zum Nachlesen in der 100,5-App. Darüber könnt ihr uns auch Blitzen direkt melden. Staustörungen gebt ihr durch bei Jan an der 100,5-Hotline 0180 501 0055.
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0: Euer Freitagvormittag mit uns, 100,5 das Hit-Radio, jetzt mit neuer Musik von den großartigen No Angels. Ah, Nostalgie, herrlich.
1: Heute hat die deutsche Erfolgs-Girl-Group einen neuen Hit rausgebracht, mit dem die, Zitat, ein neues musikalisches Kapitel aufschlagen. Perfect Kind of Us, der Titel.
0: Aber nicht nur musikalisch orientieren sie sich neu. Der Song ist auch der Soundtrack zum neuen Kinofilm Der perfekte Urlaub, der startet Ende Oktober.
1: Aber jetzt schon, die neue Nummer der No Angels, zum ersten Mal hier bei uns auf 100,5 das Hit Radio.
0: Schönen Freitag, kommt gut in Richtung Wochenende.

0: Was für ein Song. Perfect Kind of Us, die neue Single von den No Angels, heute rausgekommen.
1: Die beste Musik zum Start in Richtung Wochenende auf 100,5 das Hitradio, 10.41 Uhr.

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1: Passenger mit Let Her Go um 5 vor 11.
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1: Mit Tobi Leder. Galeria ist schon wieder insolvent. Die Warenhauskette hat beim Amtsgericht Düsseldorf einen neuen Insolvenzantrag gestellt. Es ist bereits der 4. innerhalb von 6 Jahren. Die rund 83 Filialen sollen vorerst aber ganz normal geöffnet bleiben. Rund 12.000 Beschäftigte gibt es zurzeit noch bei Galeria. Für die ist allerdings unklar, wie es weitergeht und ob weitere Standorte jetzt schlussendlich dicht machen müssen. Alsdorf will künstliche Intelligenz in der Verwaltung testen. Als eine von nur 2 Kommunen bundesweit nimmt die Stadt an einem Pilotprojekt des Bundes teil. Die KI soll erst einmal dabei helfen, passende Förderprogramme für Projekte in Alsdorf zu finden und Fristen im Blick zu behalten. Entscheiden, ob tatsächlich ein Antrag dafür gestellt wird, sollen aber weiterhin Mitarbeiter und politische Gremien. Für die Stadt entstehen durch den Test keine Kosten. Die geplante Zuckersteuer ist vorerst gestoppt, vom Tisch ist sie aber noch nicht. Verbraucherschützer und die Bundesärztekammer kritisieren die Entscheidung des Kanzleramts und fordern, die Abgabe auf stark gezuckerte Getränke trotzdem schnell einführen zu wollen. Sie versprechen sich davon weniger Zuckerkonsum und langfristig weniger ernährungsbedingte Krankheiten. Finanzminister Klingbeil hält auch an den Plänen fest. Er geht davon aus, dass sich die Koalition schnell einigen wird. Nach dem Verschwinden einer Frau aus Euskirchen hat die Polizei den Ehemann jetzt festgenommen. Vorher ist in einem Waldstück bei Euskirchen eine Frauenleiche gefunden worden. Es soll sich dabei um die Vermisste handeln. Der Ehemann steht unter dringendem Verdacht, seine Frau getötet zu haben. Die Ermittler wollen heute mehr Details bekannt geben. Die zweifache Mutter ist letzten Freitag in Euskirchen verschwunden. Bahnfahrer aus NRW nach Berlin müssen ab heute deutlich mehr Zeit einplanen. Wegen der Generalsanierung zwischen Hannover und Berlin werden sämtliche Fernzüge für mehr als ein Jahr über Braunschweig und Magdeburg umgeleitet. Dadurch verlängert sich die Fahrt zwischen Hannover und Berlin alleine um rund 80 Minuten. Wer aber zum Beispiel von Düsseldorf in die Hauptstadt fährt, der ist mindestens 5,5 Stunden unterwegs. Die Strecke bleibt voraussichtlich bis Ende nächsten Jahres gesperrt. Und von Kelmis nach Aachen sind es knappe 9 Kilometer. Über diese Strecke soll es morgen Mittag um 12 Uhr eine Menschenkette geben. Die Organisatoren möchten unter dem Motto "Es brennt" auf das dringende Problem des Klimaschutzes aufmerksam machen. Besonders nach den Bränden im Hürtchenwald und im Hohen Venn sei es wichtig, jetzt ein Zeichen zu setzen, sagt Anja Ortmanns aus dem Organisationsteam.
3: Und wir sind dann ins Gespräch gekommen und haben gedacht, boah, wir wollen gerne was machen, aber was können wir tun? Und dann haben wir uns mit ein paar Leuten getroffen, dann aber noch ein bisschen recherchiert und sind auf diese bundesweite Initiative am 3. Oktober aufmerksam geworden und haben dann entschieden, wir schließen uns denen an, weil die brauchen Menschen, die sie unterstützen im ganzen Land. Und wir werden mehr Wirkung erzeugen, wenn wir viele sind.
1: Auf der Internetseite von Es brennt könnt ihr euch noch anmelden und euren Streckenabschnitt aussuchen. Zwingend erforderlich ist die Anmeldung aber nicht. Für die gesamte Strecke werden 6.000 bis 7.000 Teilnehmer gesucht. Lücken sollen aber beispielsweise durch Regenschirme geschlossen werden.
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1: Ist ein netter Herbsttag heute bei uns im 100,5 Revier. Sind immer mal wieder Wolken mit dabei. Es bleibt aber trocken. Temperaturen um die 21 Grad. Kelmis liegt bei 15, Monschau bei 14 Grad. Am Wochenende geht es ähnlich warm und auch ähnlich herbstlich weiter.
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1: Und die A44 ist ja unser Sorgenkind heute. Von Aachen in Richtung Belgien. Zwischen dem Aachener Kreuz und Brand. 1 Kilometer Stau nach einem LKW-Unfall in der Nacht ist nur eine Spur frei. Wird sich bis in den Nachmittag so ziehen. In Übach-Palenberg an der Kreuzung Friedrich-Ebert-Straße-Boschstraße ist die Ampelanlage ausgefallen. Danke Fabian aus Übach fürs Melden. Und ein Fahrradtraining haben wir rund um die katholische Grundschule in Geilenkirchen-Teveren. Danke Janina fürs Bescheid sagen.
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1: Gibt's immer zuerst hier bei uns auf 100,5 das Hit Radio. Da meldet sich Fabian aus Aachen. Die Olpener Straße wird bei Tempo 30 kontrolliert. Milli sieht eine Blitz in Herzograt auf der Bierstraße und wir schauen auch nach Altenhofen-Siersdorf auf die Mühlenstraße. Ulrike mit der Info. Dank an euch. Alle Blitzen von euch gibt's nochmal in der 100,5 App. Dort könnt ihr die neuesten Blitzen gern selber eintragen. Oder ihr schickt uns alle Infos per WhatsApp an die 01578 212 1005.
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0: Was für eine coole Nummer, oder? Harry Styles mit American Girls an eurem Freitagvormittag. Hi zusammen.
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0: Ja, und wie wär's mit einem richtig coolen Konzert ins Wochenende zu starten? Ihr habt sie direkt erkannt, die Räuber. Sie sind heute Abend in Eschweiler im Talbahnhof und spielen da all ihre Hits. Die machen, ja, kann man nicht anders sagen, immer gute Laune und bereiten uns perfekt auf die fünfte Jahreszeit vor, wenn wir so auf den Kalender gucken. In dem guten Monat ist ja schon der 11.11. Da lohnt es sich nochmal, ein bisschen textsicherer zu werden. Tickets für das Konzert bekommt ihr noch online. Was die Bayern da unten können, das können wir hier im 100,5 Revier doch mindestens genauso, oder? Übers Wochenende läuft in Herzogenrath das Oktoberfest. Dazu gibt's auch eine Kirmes. Los geht's gleich um 2 Uhr auf dem Ferdinand-Schmetz-Platz. Und lange, lange, lange mussten wir warten, auf dem Eis in der 100,5 Arena endlich wieder unsere Runden zu drehen. Ab morgen geht das wieder. Die Eissporthalle macht wieder auf. Morgen Abend gibt's auch direkt wieder die traditionelle Eislaufdisco. Absoluter Tipp von mir, macht mega Bock, da mit den Schlittschuhen ja ordentlich Gas zu geben und so richtig sich in die Kurven zu legen. Noch mehr Tipps für euer Wochenende findet ihr wie immer bei uns auf Insta. Macht euch eine richtig schöne Zeit.
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13: Hi ihr Lieben, wir haben es 11:55.
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0: Jetzt Tobi Leder. Die Warenhauskette Galeria steckt wieder in der Insolvenz. Der Geschäftsbetrieb soll aber zunächst weiterlaufen. Trotzdem müssen die Beschäftigten jetzt wieder um ihre Jobs bangen. Ob Standorte schließen müssen, ist bisher offen. Die geplante Zuckersteuer liegt zwar erst einmal auf Eis. Dafür gibt es jetzt aber deutliche Kritik von Verbraucherschützern und Ärzten. Foodwatch und die Bundesärztekammer halten die Abgabe auf stark gezuckerte Getränke für sinnvoll, um den Zuckerkonsum zu senken. Das Kanzleramt hat den aktuellen Entwurf aber gestern vorläufig gestoppt. Alsdorf testet ab sofort künstliche Intelligenz im Rathaus und gehört damit bundesweit zu nur zwei Kommunen in einem Pilotprojekt des Bundes. Die KI soll passende Förderprogramme für geplante Projekte in Alsdorf finden und die Verwaltung damit entlasten. Entscheiden, ob ein Antrag gestellt wird, sollen aber weiter die Mitarbeiter und der Stadtrat. Morgen soll eine rund 9 Kilometer lange Menschenkette Aachen und Kelmis miteinander verbinden. Ab 12 Uhr wollen sich tausende Menschen entlang der Strecke an den Händen halten und damit ein Zeichen für Klima- und Umweltschutz setzen. Mitmachen geht auch spontan ohne Anmeldung. Und das Wetter, sowohl heute als auch die nächsten Tage, ist richtig nett. Richtig schöner Herbsttag ist es heute bei uns im 100,5 Revier, zwar mit vielen Wolken. Die Sonne kommt trotzdem immer mal wieder raus. Es bleibt trocken, Temperaturen um die 21 Grad. In Eschweiler können wir noch ein bisschen drauflegen, da liegen wir erst bei 16, in Geilenkirchen sind 17 Grad. Am Wochenende bleibt es so warm und auch so herbstlich bei uns. Und wir schauen natürlich auf die A44 Aachen nach Belgien zwischen dem Aachener Kreuz und Aachenbrand. 10 Minuten kommen da oben drauf, 2 Kilometer Stau. Nach dem LKW-Unfall aus der Nacht ist nur eine Spur frei. In Bad Pallenberg haben wir eine ausgefallene Ampel an der Kreuzung Friedrich-Ebert-Straße-Boschstraße. Und wir haben eine Sprachnachricht von Stefanie bekommen. Hi!
1: In Dillenrad auf der Hauptdurchgangsstraße, der Karl-Arnold-Straße, steht ein liegen gebliebenes Fahrzeug mitten auf der Straße. Da kommt es zu Verkehrsbehinderungen.
0: Danke, Stefanie. Ich habe ein bisschen drüber geredet. Die Rede ist natürlich von Gilrad.
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0: 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Geblitzt wird in Gangelstar auf der B56. Aus Richtung Gangelt kommt, das meldet uns Stefanie. Melis sieht eine Blitz in Herzogenrath auf der Bierstraße. Und die Ulrike meldet sich aus Aldenhoven-Siersdorf. Die Mühlenstraße wird kontrolliert. Dank an euch. Blitzen findet ihr in der 100,5-App. Neue Blitzen könnt ihr eintragen in der 100,5-App. Sagt gerne sonst an der 100,5-Hotline Bescheid. Ihr erreicht uns unter der 0180 501 0055. Schönes Wochenende euch.
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meiste und beste Musik für euren Vormittag. Ed Sheeran ist ein absoluter Familienmensch. I don't need a camera to capture this moment. Er schützt seine Frau und Kinder mit allem, was er hat. Für ihn ist seine kleine Familie Rückzugsort, Zuhause und Ankommen. Auch Liebesbekundungen an seine Frau kennen wir schon von ihm. Mit seinem Hit Azizam hat er wieder eine ganz besondere Liebeserklärung rausgehauen. Das Wort Azizam kommt aus der persischen Kultur und bedeutet so viel wie mein Schatz, mein Liebling. Also richtig süß. Er möchte einfach immer bei ihr sein und sie bei sich haben. Schöne Liebeserklärung gemixt mit einer tollen, gute Laune Musik. Das kann ja nur gut werden. Azizam auf 100,5. Das Hitradio.

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0: mit Katy Perry tanzen wir in Richtung Mittagspause um jetzt 5:12.
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0: Sören Sirk. Der Streit um die geplante Zuckersteuer wird schärfer. Nachdem das Kanzleramt den Gesetzentwurf vorerst gestoppt hat, kommt deutliche Kritik von Verbraucherschützern und Ärzten. Foodwatch und die Bundesärztekammer halten die Abgabe auf stark gezuckerte Getränke für ein wichtiges Mittel gegen Übergewicht und andere ernährungsbedingte Krankheiten. Finanzminister Klingbeil will an der Steuer festhalten und rechnet weiter mit einer schnellen Einigung in der Koalition. Alsdorf testet jetzt gemeinsam mit dem Bund, wie künstliche Intelligenz die Verwaltung entlasten kann. Zum Start geht es ganz praktisch um Fördergelder. Das System soll selbstständig prüfen, welche Programme zu geplanten Projekten der Stadt passen. Damit sollen Chancen auf zusätzliche Zuschüsse nicht übersehen werden und Mitarbeiter weniger Zeit mit der Suche verbringen. Die Entscheidungen bleiben trotzdem bei der Verwaltung. Die KI soll nur vorbereiten und Vorschläge machen. Schon wieder schlechte Nachrichten von Galeria. Die Warenhauskette hat erneut Insolvenz angemeldet. Der Geschäftsbetrieb in den 83 Filialen läuft aber zunächst weiter. Über mögliche Schließungen ist noch nichts entschieden. Für Galeria ist es bereits das vierte Insolvenzverfahren seit 2020. Damit müssen jetzt erneut tausende Beschäftigte um ihre Jobs bangen. Drohnen über dem Ruhrsee und Tauchroboter unter Wasser. Rettungskräfte proben dort am Wochenende den Ernstfall. Die Feuerwehren der Städteregion und die DLRG testen in der Woffelsbacher Bucht verschiedene Einsatzszenarien. Dabei kommen neben Drohnen und Tauchrobotern auch Sonargeräte zum Einsatz. Heute wird bis spät in den Abend auch unter Nachtbedingungen geübt. Morgen geht das Training am Vormittag weiter. Eine große Menschenkette zwischen Kelmis und Aachen, die wird es ab morgen Mittag ab 12 Uhr geben. Die Organisatoren möchten unter dem Motto "Es brennt" auf das dringende Problem des Klimaschutzes aufmerksam machen. Besonders nach den Feuern im Hürtgenwald und im Hohen Venn sei es wichtig, jetzt ein Zeichen zu setzen, sagt Anja Ortmanns aus dem Organisationsteam.
2: Ich bin Mitglied der Ortsgruppe Aachen für die Initiative "Es brennt". Wir unterstützen die übergeordnete bundesweite Aktion für "Es brennt", die eine Menschenkette plant vom Bundesverwaltungsgericht in Karlsruhe bis nach Berlin zum Bundeskanzleramt. Und die planen eben auch am 3. Oktober bundesweit, dass sich überall in allen Städten und Gemeinden Menschenketten bilden.
0: Auf der Internetseite esbrennt.ac könnt ihr euch anmelden und euren Streckenabschnitt aussuchen. Zwingend erforderlich sei die Anmeldung aber nicht. Und wer aus NRW mit dem Zug nach Berlin fährt, braucht ab heute deutlich mehr Geduld. Die wichtige Strecke zwischen Hannover und Berlin ist für eine große Sanierung gesperrt. Deshalb fahren alle ICEs einen langen Umweg über Braunschweig und Magdeburg. Allein zwischen Hannover und Berlin kostet das ungefähr 80 Minuten zusätzlich. Die Sperrung dauert ungewöhnlich lange. Erst Ende 2027 soll die direkte Strecke wieder frei sein.
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0: Netter Herbsttag heute im 100,5 Revier. Zwar immer wieder Wolken, bleibt aber trocken mit Temperaturen bis zu um die 21 Grad. In Herzogenrath und auch in Holzweiler, da messen wir schon 17. Und auch am Wochenende geht es ähnlich warm und herbstlich weiter.
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0: Auf der A44 Mönchengladbach in Richtung Aachen zwischen dem Kreuz Aachen und Aachen-Brand sind zurzeit 2 Kilometer Stau, rechnet damit ungefähr 10 Minuten plus. Da ist nach einem LKW-Unfall nur eine Spur frei. Dann in Übach-Palenberg an der Kreuzung Friedrich-Ebert-Straße-Bosch-Straße ist die Ampelanlage ausgefallen. Das meldet uns Fabian aus Übach. Und in Gilrath in der Karl-Arnold-Straße, da ist ein Fahrzeug liegen geblieben. Passt da bitte auf euch auf.
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0: 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Ulrike sieht in Aldenhoven-Siersdorf eine Blitze in der Mühlenstraße. In Gangelt-Stahr auf der B56 von Gangelt kommend hat Stefanie eine Blitze gesehen. Und Millie sieht noch eine Blitze in Herzogenrath in der Bierstraße. Blitzen, die seht ihr auch nochmal schön aufgelistet bei uns in der 100,5 App. Da könnt ihr die auch ganz bequem für uns neu reinmelden. Oder ruft uns gerne an der 100,5 Hotline 0180 501 0055.
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14: Hi zusammen, 5:30 jetzt.
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14: Mit Sören Sierk. Der Streit um die geplante Zuckersteuer wird schärfer. Nachdem das Kanzleramt den Gesetzentwurf vorerst gestoppt hat, kommt deutliche Kritik von Verbraucherschützern und Ärzten. Foodwatch und die Bundesärztekammer halten die Abgabe auf stark gezuckerte Getränke für ein wichtiges Mittel gegen Übergewicht und andere ernährungsbedingte Krankheiten. Alsdorf testet jetzt gemeinsam mit dem Bund, wie künstliche Intelligenz die Verwaltung entlasten kann. Zum Start geht es ganz praktisch um Fördergelder. Das System soll selbstständig prüfen, welche Programme zu geplanten Projekten der Stadt passen. Die Entscheidungen bleiben aber trotzdem bei der Verwaltung. Schon wieder schlechte Nachrichten von

0: Galeria, die Warenhauskette, hat erneut Insolvenz angemeldet. Der Geschäftsbetrieb in den 83 Filialen läuft aber erstmal weiter. Über mögliche Schließungen ist noch nichts entschieden. Und Drohnen über dem Ruhrsee und Tauchroboter unter Wasser. Rettungskräfte proben dort am Wochenende den Ernstfall. Die Feuerwehren der Städteregion und die DLRG testen in der Woffelsbacher Bucht verschiedene Einsatzszenarien. Dabei kommen neben Drohnen und Tauchrobotern auch Sonargeräte zum Einsatz. Wir blicken auf die Straße, auf der A44 Mönchengladbach Richtung Aachen. Zwischen dem Kreuz Aachen und Aachen-Brand, da sind zurzeit 2 Kilometer Stau. Rechnet da ungefähr mit ungefähr 10 Minuten mehr. Nach einem LKW-Unfall ist da nur eine Spur frei. In Übach-Palenberg an der Kreuzung Friedrich-Ebert-Straße-Bosch-Straße ist die Ampelanlage ausgefallen. Das hat uns Fabian aus Übach gemeldet. Und in Gilrath in der Karl-Arnold-Straße, da ist ein Fahrzeug liegen geblieben. Das meldet uns Stefanie.
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0: Dank euch natürlich immer zuerst auf 100,5 das Hitradio. In Aldenhoven-Siersdorf in der Mühlenstraße werdet ihr geblitzt, wenn ihr da zu schnell unterwegs seid. Das meldet die Ulrike. Stefanie sieht eine Blitze in Gangelt-Stahr auf der B56 von Gangelt kommend. Und von Milli haben wir noch die Blitze in Herzogenrath bekommen. Die steht in der Bierstraße. Blitzer, die meldet ihr ganz bequem in der 100,5 App. Alle Blitzen, die wir bekommen haben bisher, die sind da auch nochmal schön aufgelistet. Und alles weitere auf den Straßen, Verkehrsstörung oder eben Blitzen, die meldet ihr gerne per WhatsApp, gerne auch per Sprachnachricht 01578 212 1005.
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The Bowser mit Magnetic.

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0: Richtig schön. Roman Lob zum Start in den Freitagnachmittag jetzt um 5 vor 1.
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0: Ja, auch jetzt, wo es draußen langsam wieder ein bisschen frischer wird, Sören Sirk, so ein lecker Spaßgetränk, gönnen wir uns trotzdem gerne mal.
2: Ja, wenn Zucker drin ist, könnte das aber bald eine Steuer drauf geben. Das sorgt aber auch für Streit in der Bundesregierung.
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2: Finanzminister Klingbeil hält trotz Widerstand aus dem Kanzleramt an der geplanten Zuckersteuer fest. Er rechnet damit, dass sich die Regierung schnell auf eine Lösung einigt. Sein Entwurf sieht die Steuer ab Juli 2027 für Getränke mit mehr als 5 Gramm Zucker pro 100 Milliliter vor. Das Kanzleramt hält die Pläne in dieser Form bisher aber nicht für mehrheitsfähig. Streit gibt es vor allem darüber, wie hoch die Steuer ausfallen soll. Galeria ist schon wieder insolvent. Die Warenhauskette hat beim Amtsgericht Düsseldorf einen neuen Insolvenzantrag gestellt. Bereits den 4. innerhalb von 6 Jahren. Die 83 Filialen sollen vorerst ganz normal geöffnet bleiben. Für die rund 12.000 Beschäftigten ist allerdings noch unklar, wie es weitergeht und ob weitere Standorte schließen müssen. Die Bundeswehr bekommt erstmals ein eigenes Drohnenregiment. Ab dem kommenden Jahr soll eine neue Einheit aufgebaut werden, die später bis zu 600 Soldaten umfassen kann. Hauptgrund für die neue Einheit sind vor allem die Erfahrungen aus dem Ukraine-Krieg, wo Drohnen inzwischen eine zentrale Rolle spielen. Alsdorf will künstliche Intelligenz in der Verwaltung testen. Als eine von nur 2 Kommunen bundesweit nimmt die Stadt an einem Pilotprojekt des Bundes teil. Die KI soll zunächst dabei helfen, passende Förderprogramme für Projekte in Alsdorf zu finden und Fristen im Blick zu behalten. Entscheiden, ob tatsächlich ein Antrag gestellt wird, sollen aber weiterhin die Mitarbeiter und politische Gremien. Für die Stadt entstehen durch den Test keine Kosten. Damit Einrichtungen und Projekte in Ostbelgien weiter Zuschüsse der Provinz Lüttich bekommen können, setzt die deutschsprachige Gemeinschaft die Zusammenarbeit mit der Provinz fort. Die Regierung hat das bestehende Abkommen um ein weiteres Jahr verlängert. Gefördert werden Einrichtungen und Projekte unter anderem in den Bereichen Bildung, Kultur, Jugend, Sport und Soziales. Viele Eltern aus dem Kreis Heinsberg haben sich in Erkelenz über den Wiedereinstieg nach der Elternzeit informiert. Beim Jobspeed-Dating Wer wird Mamas Chefin konnten sie direkt mit möglichen Arbeitgebern aus der Region ins Gespräch kommen. Insgesamt waren 12 Unternehmen und Einrichtungen dabei. Währenddessen wurden die Kinder im Feuerwehrmuseum betreut. Organisiert ist die Veranstaltung unter anderem von der Wirtschaftsförderung, der Arbeitsagentur und dem Kreis Heinsberg. Und der Lions Club Alsdorf bringt auch in diesem Jahr wieder seine Adventskalender raus. Insgesamt werden 5.000 Exemplare verkauft, mit Preisen im Gesamtwert von rund 20.000 Euro. Hauptgewinn ist ein Jahresleasing für einen VW Polo. Der Kalender kostet 6 Euro. Die Erlöse fließen in Jugendprojekte in Alsdorf. Unter anderem werden damit alle 22 Kitas der Stadt regelmäßig mit frischem Obst und Gemüse versorgt.
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0: Es ist ein richtig schöner Herbsttag bei uns. Viel Sonne und dazu auch super angenehm. Bei euch in Bruchweiden gerade 18 Grad, Mönchengladbach, ihr kommt auf 19. Am Wochenende, da geht es dann auch direkt genauso weiter beim Wetter, können wir unsere freie Zeit auch im Garten draußen verbringen.
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0: Achtung auf der A44. Mönchengladbach Richtung Aachen. Zwischen dem Kreuz Aachen und Aachen-Brand, da laufen Bergungsarbeiten. Deswegen ist nur ein Fahrstreifen an dieser Stelle frei. Etwa 2 Kilometer Stau dadurch gerade.
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0: 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Es wird geblitzt in Herzogenrath auf der Bierstraße. In Aachen auf der Eupener Straße in der 30er-Zone und in Gangelt-Stahl, da auf der B56, wenn ihr von Gangelt auskommt. Dankeschön an Milli, an Stefanie und an die ganzen anderen, die uns blitzen reingemeldet haben. Wenn ihr noch eine entdeckt habt am Straßenrand, dann sagt gerne Bescheid in der 100,5-App oder meldet euch an der 100,5-Hotline 0180 501 0055.
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0: Wir gehen ins Finale der ersten Woche 500-Euro-Challenge. Wer schafft es, sich in 5 Minuten mehr Wäscheklammern ins Gesicht zu hängen? Eiko aus der Morningshow gegen René aus Würseln. Das Duell gleich nach den nächsten 3 Hits.

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Katy Perry mit Watch It Burn. Yeah.

0: zum Start ins Wochenende 500 Euro gewinnen? Ja, geht schlechter.
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0: Finale von Woche Nummer 1. In 5 Minuten so viele Wäscheklammern wie möglich ins Gesicht hängen. Eiko aus der Morningshow tritt gegen René aus Würseln an. 100,5-Reporter Jan Steckelmann, ihr seid bei René auf der Arbeit.
2: Ja, die Wäscheklammern liegen hier auf dem Tisch verteilt. Jeder hat jede Menge vor sich liegen. Eiko und René aus Würseln, du bist der Kontrahent. Heute versuchst du die 500 Euro zu gewinnen. Was ist deine Taktik?
3: Ein Verstecken.
2: Eiko, du bist bereit?
4: Muss ich ja.
2: Alles klar. Dann auf die Wäscheklammer. Fertig. Los. So, 5 Minuten laufen. Eiko fängt mit den Ohren an, genau wie René aus Würseln auch. Eiko, warum zuerst die Ohren?
4: Ja, da kann man gut verteilen erstmal. Da kriegst du erstmal ein paar unter und was einmal hängt, hängt.
2: Das geht auch schon gut voran, ne? Also in seinem rechten Ohr hängt jetzt gerade die 5. René hat links angefangen mit einer, die hängt so ein bisschen auf 11:30, muss man sagen. Und an seinem linken Ohr hängen jetzt mittlerweile auch schon 4. Warum fängst du mit dem Ohr an, René?
3: Weil es einfach ist. Einfach auszuhalten ist.
2: Eiko, was sagt der Schmerz?
4: Frag nicht, sonst meldet er sich.
2: Gut, die 2 machen hier weiter und es geht gut voran. Beide haben schon die Ohren voll hängen. Die 2 klemmen und klemmen und klemmen.
0: Ja, sind ja auch noch 4 Minuten. Ist ja noch ein bisschen Zeit, ne? 2 Songs, dann hören wir rein. Wer holt sich das Ding?

0: Die 5 Minuten, die sind fast um. Wer hat die meisten Wäscheklammern im Gesicht?
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0: Es läuft das Finale der ersten Woche 500-Euro-Challenge. Eiko aus der Morning Show gegen René aus Würseln. Wer schafft es, sich mehr Wäscheklammern ins Gesicht zu hängen? Geile Aufgabe. 100,5 Reporter Jan Stickelmann. Wie sieht's aus?
2: So, die letzten Sekunden laufen. Bei René hängen ganz viele an den Augen, an der Nase und an den Ohren. Eiko hat praktisch das ganze Gesicht voll hängen. Und das sieht relativ eindeutig aus. Aber wir zählen gleich noch. Die letzten 3, 2, 1 und Stopp. Keine mehr dranhängen. So, René. Wie fühlst du dich gerade? Wie fühlt es sich an?
3: Wird festgetackert.
2: Tut's denn weh?
3: Ja, ein wenig.
2: Eiko, bei dir, wie ist das Gefühl gerade?
4: Ich habe kein Gefühl.
2: Nirgendwo mehr?
4: Nein.
2: Okay, dann seid ihr erlöst. Dann könnt ihr euch die jetzt abmachen und wir zählen. 5, 10, 15, 20, 30, 2, 4, 35 bei Eiko. Dann zählen wir mal ganz kurz nach, was René hier hat. 5, 10, 15, 20, 25, 30, 32. 3 entscheiden. Eiko, Glückwunsch, der zweite Sieg für die Morning Show.
5: Endlich! Katrin, ich habe unsere Ehre gerettet. Oh, ey, nach dem Zwiebeldesaster und vergiss es. Tut gut, gut. Aber es tut mir leid für René, Top-Kandidat. Hat Spaß gemacht, hoffentlich trotzdem. Und vielen Dank, dass du dabei warst.
3: Glückwunsch.
0: Ach, herrlich, die Freude von Eiko. Ja, es ist auch kein Selbstläufer hier mit den 500 Euro, ne? Die Morning Show schlägt zurück. Steht aber noch 3-2 für euch nach der ersten Woche. Montagmorgen geht's direkt weiter.

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18: Hallo zusammen, kurz vor 13:30 jetzt.
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20: Mit Sören Sierk. Finanzminister Klingbeil hält trotz Widerstand aus dem Kanzleramt an der geplanten Zuckersteuer fest. Er rechnet damit, dass sich die Regierung schnell auf eine Lösung einigt. Streit gibt es vor allem darüber, wie hoch die Steuer ausfallen soll. Die Warenhauskette Galeria hat beim Amtsgericht Düsseldorf einen neuen Insolvenzantrag gestellt. Bereits den 4. innerhalb von 6 Jahren. Die 83 Filialen sollen vorerst ganz normal geöffnet bleiben. Für die rund 12.000 Beschäftigten ist allerdings noch unklar, wie es weitergeht und ob weitere Standorte schließen müssen. Die Bundeswehr bekommt erstmals ein eigenes Drohnenregiment. Ab dem kommenden Jahr soll eine neue Einheit aufgebaut werden, die später bis zu 600 Soldaten umfassen kann. Hauptgrund für die neue Einheit sind vor allem die Erfahrungen aus dem Ukraine-Krieg, wo Drohnen inzwischen eine zentrale Rolle spielen. Und der Lions Club Alsdorf bringt auch in diesem Jahr wieder seinen Adventskalender raus. Insgesamt werden 5.000 Exemplare verkauft, mit Preisen im Gesamtwert von rund 20.000 Euro. Hauptgewinn in diesem Jahr ist ein Jahresleasing für einen VW Polo.
18: Achtung, weiterhin auf der A44 Mönchengladbach in Richtung Aachen. Zwischen dem Kreuz Aachen und Aachen-Brandt, da laufen Bergungsarbeiten. Deswegen ist nur ein Fahrstreifen frei. Es staut sich auch hier so auf 2 Kilometer, dadurch 10 Minuten plus gerade.
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18: 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Ihr werdet geblitzt in Siersdorf, auf der Mühlenstraße, in Gangelt-Stahr, auf der B56, wenn ihr da von Gangelt aus kommt. Und in Aachen auf der Eupener Straße in der 30er-Zone. Hier am besten auch an die Geschwindigkeit halten. Dankeschön an Ulrike, Stefanie und Hans fürs Bescheid sagen. Wenn ihr noch eine Blitze gesehen habt, dann meldet sie gerne in der 100,5-App oder sagt Bescheid per WhatsApp 015

0: Es ist der Anschlusstreffer. Die Morning Show lebt noch.
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0: Wie viele Wäscheklammern bekommt ihr in 5 Minuten in oder ja besser an eurem Gesicht untergebracht? Das war die Challenge heute für 500 Euro. Eiko holt gegen René aus Würseln die Ehre der Morningshow und gewinnt das Ding. 100,5 Reporter Jan Stickelmann. Wäscheklammern, die sind mittlerweile alle ab?
2: Ja, alle Klammern sind wieder zurück im Karton. Alle sind runter vom Gesicht, aber man muss ehrlich sein, man sieht es beiden an. Es ist überall so ein bisschen rot im Gesicht. René, wie war es denn?
3: Alles gut.
2: Sieht es irgendwo noch?
3: Ja. Überall, ja.
2: Eiko, was sagst du? Wie ist es bei dir?
4: Oh, also es zieht, als wenn mir die Ohren langgezogen worden sind. Und ich glaube, das ist eine rote Farbe an den Ohren, wo ich mir denke, Sonnenbrand wäre mir jetzt lieber als eine Ladung Wäscheklammern an den Ohren. Aber nun gut, das ist Teil der Challenge und gewonnen!
2: Du hast es geschafft. René, 3 haben ja nur den Ausschlag gegeben. Was glaubst du, warum hat es bei dir nicht ganz geklappt, um Eiko zu schlagen?
3: Weil ich so nervös war.
2: Und Eiko, du hast dir den Sieg geholt. Du warst ganz entspannt und wolltest auch gar nicht viel reden, ne?
4: Nee, also ich kann so eine Ablenkung dann im Wettkampf auch nicht leiden. Dann macht es mich auch kirre, wenn dann, weiß ich nicht, auch wenn ich dich sehr mag, lieber Jan, wenn du dann sagst, und wie fühlst du dich? Dann denke ich mir immer, jetzt halte, ich bin am Arbeiten.
0: Ja, und nach der Arbeit, da kommt das Vergnügen, lieber Eiko. Jetzt ist erstmal Wochenende. Ihr führt aber immer noch 3-2 gegen die Morningshow. Ab Montag geht es weiter mit der 500-Euro-Challenge. Schaltet ein ab 5:05.

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0: Wochenendstimmung um jetzt 5 vor 2.
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0: Doch bei Galeria, da gibt's schon wieder schlechte Nachrichten, Sören Sirk.
2: Das nächste Insolvenzverfahren steht bevor.
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2: Galeria hat zum vierten Mal innerhalb von 6 Jahren Insolvenz angemeldet. Der Betrieb in den 83 Filialen soll vorerst aber weiterlaufen. Die Gewerkschaft Verdi spricht für die rund 12.000 Beschäftigten von großer Ungewissheit und verlangt schnell Klarheit über die Zukunft. Handelsexperten halten einen Fortbestand zwar für möglich, allerdings wohl nur mit deutlich weniger Standorten und einem neuen Konzept. Ohne einen Investor könnte Galeria am Ende komplett abgewickelt werden. Der Streit um die geplante Zuckersteuer wird schärfer. Nachdem das Kanzleramt den Gesetzentwurf vorerst gestoppt hat, kommt deutliche Kritik von Verbraucherschützern und Ärzten. Foodwatch und die Bundesärztekammer halten die Abgabe auf stark gezuckerte Getränke für ein wichtiges Mittel gegen Übergewicht und andere ernährungsbedingte Krankheiten. Und auch Finanzminister Klingbeil will an der Steuer festhalten.
3: Das Ziel bleibt klar. Wir haben verabredet, eine Zuckersteuer einzuführen. Wir werden das auch tun. Wir wollen die Gesundheitsprävention stärken. Wir wollen unsere Kinder schützen. Wir sehen, dass es eine große Unterstützung in der Bevölkerung gibt. Und ich bin da zuversichtlich, dass wir schnell zu einer Einigung kommen.
2: Ein wichtiger Streitpunkt ist zurzeit offenbar besonders die Höhe der Steuer. Einsatzkräfte vom großen Waldbrand in Hürtchenwald sind von der Bezirksregierung Köln ausgezeichnet worden. Der Regierungspräsident Lange hat beim Sommerempfang unter anderem Helfer von THW, den Maltesern und vom Kreis Düren gewürdigt. Stellvertretend standen dabei 3 Einsatzkräfte für die vielen Menschen, die während des Brandes über mehrere Tage im Einsatz waren. Feuerwehr, Hilfsorganisationen und Verwaltungen hatten gemeinsam gegen die Flammen gekämpft und die Menschen vor Ort geschützt. Drohnen über dem Ruhrsee und Tauchroboter unter Wasser. Rettungskräfte proben dort am Wochenende den Ernstfall. Die Feuerwehren der Städteregion und die DLRG testen in der Woffelsbacher Bucht verschiedene Einsatzszenarien. Dabei kommen neben Drohnen und Tauchrobotern auch Sonargeräte zum Einsatz. Heute wird bis spät in den Abend auch unter Nachtbedingungen geübt. Morgen geht das Training am Vormittag weiter. Eltern in mehreren Städten und Gemeinden im Kreis Heinsberg sollten ihre Kinder jetzt langsam für das Kindergartenjahr 2027/28 anmelden. Die Frist im Kita-Navigator läuft bis zum 1. November. Das gilt für Gangelt, Selfkant, Übach-Palenberg, Waldfeucht, Wassenberg und Wegberg. Über den Kita-Navigator können Eltern bis zu 4 Einrichtungen auswählen. Wer sein Kind schon einmal angemeldet hatte, sollte den eigenen Account trotzdem nochmal prüfen. Ohne Wiedervormerkung ist eine neue Anmeldung nötig. Und wer aus NRW mit dem Zug nach Berlin fährt, braucht ab heute deutlich mehr Geduld. Die wichtige Strecke zwischen Hannover und Berlin ist für eine große Sanierung komplett gesperrt. Deshalb fahren alle ICEs einen langen Umweg über Braunschweig und Magdeburg. Allein zwischen Hannover und Berlin kostet das ungefähr 80 Minuten zusätzlich. Die Sperrung dauert auch ungewöhnlich lange. Erst Ende 2027 soll die direkte Strecke wieder stehen.
0: Es ist richtig herrlich bei uns heute. Viel Sonne und dazu auch sehr angenehme Temperaturen bei euch in Hückelhofen. 20 Grad richterlich, ihr kommt auf 19. Und am Wochenende, da macht das Wetter auch genau da weiter, wo es heute aufhört, können wir unsere Freizeit draußen bei einer Runde mit dem Hund zum Beispiel einfach genießen. Das Verkehrsupdate aus dem 100,5 Revier. Die Meldung weiterhin von der A44 Mönchengladbach in Richtung Aachen. Zwischen dem Kreuz Aachen und Aachen-Brand laufen Bergungsarbeiten. Da ist nur ein Fahrstreifen frei. Etwa 2 Kilometer Stau. Ihr braucht hier 10 Minuten länger. Und auf der B57 von Aachen nach Würselnrhein verliert ihr gerade auch etwa 10 Minuten.
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0: 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Es wird geblitzt in Herzogenrath auf der Bierstraße, in Aachen auf der Eupener Straße im 30er Bereich und in Siersdorf auf der Mühlenstraße. Dankeschön an Ulrike, Hans und Milli fürs Bescheid sagen, fürs Melden. Wenn ihr auch noch eine Blitze entdeckt, am Straßenrand stehen, dann meldet das gerne in der 100,5 App oder sagt Bescheid an der Hotline, wenn ihr was anderes von den Straßen habt. 0180 501 0055.
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0: Jetlag durchs Essen. Ja, kann passieren. Forscher haben rausgefunden, wer an einem freien Tag zu einer anderen Zeit isst als sonst, der bringt seinen Rhythmus durcheinander. Und bei Männern erhöht das in einem gewissen Grad das Risiko für Herz-Kreislauf-Erkrankungen. Okay, Aber wenn es jetzt heißt, dass wir alle morgen zum Beispiel um 6 aufstehen sollen, um uns ein Brot reinzuzimmern, ne, da nehme ich das Risiko in Kauf.

0: Morgen ist Tag der Deutschen Einheit, Feiertag. Wir suchen mit euch den besten deutschen Hit.
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0: Katrin aus der Morningshow. Die Toten Hosen sollen es bei euch sein.
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3: Ja, wir haben doch alle schon mal dazu bei einer Dorfparty, in einer Großraumdisco oder bei einem Stadtfest mit einem Aperol in der Hand darauf getanzt, mitgesungen. An Tagen wie diesen. Bester Song, abstimmen.
0: Die News, die gehen mit Herbert Grönemeyer an den Start, Sören Sirk.
4: Ja, ich kann dich verstehen, Katrin, aber was ist geiler für auch den 3. Oktober als den Mensch zu feiern? Geiler Song für den Tag der Deutschen Einheit, oder?
0: Krass, also poetisch. Poetisch, wie ich dich selten gehört habe. Mein Kandidat heute, wir sind Helden von hier an blind. Das ist gerade der deutsche Song, vor knapp 20 Jahren rausgekommen und in diesem Moment, gerade in den offiziellen deutschen Charts auf der 4, das ist der komplette Wahnsinn, der Song ist gerade absolut im Hype und womit? Mit Recht, Riesenbanger und auch der verdiente Gewinner heute. Hoffentlich. Ihr stimmt ab in unserem WhatsApp-Kanal und auf Insta. Euer bester deutscher Hit läuft dann später bei mir im Nachmittag.
3: Und wann hören wir den?
2: Und
4: der Mensch heißt Mensch.
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14: Hi zusammen, kurz vor 3:30.
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14: Mit Sören Sierk. Galeria hat zum 4. Mal innerhalb von 6 Jahren Insolvenz angemeldet. Der Betrieb in den 83 Filialen soll vorerst weiterlaufen. Die Gewerkschaft Verdi spricht für die rund 12.000 Beschäftigten von großer Ungewissheit und verlangt schnell Klarheit für die Zukunft. Der Streit um die geplante Zuckersteuer wird schärfer. Nachdem das Kanzleramt den Gesetzentwurf vorerst gestoppt hat, kommt deutliche Kritik von Verbraucherschützern und Ärzten. Foodwatch und die Bundesärztekammer halten die Abgabe auf stark gezuckerte Getränke für ein wichtiges Mittel gegen Übergewicht und andere ernährungsbedingte Krankheiten. Einsatzkräfte vom großen Waldbrand in Hörtchenwald sind von der Bezirksregierung Köln ausgezeichnet worden. Regierungspräsident Gregor Lange hat beim Sommerempfang unter anderem Helfer vom THW, den Maltesern und vom Kreis Düren gewürdigt. Und Drohnen über dem Ruhrsee und Tauchroboter unter Wasser. Rettungskräfte proben dort am Wochenende den Ernstfall. Die Feuerwehren der Städteregion und die DLRG testen in der Woffelsbacher Bucht verschiedene Einsatzszenarien. Dabei kommen neben Drohnen und Tauchrobotern auch Sonargeräte zum Einsatz.
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16: A44 Mönchengladbach Richtung Aachen zwischen dem Kreuz Aachen und Aachen-Brand. Da laufen die Bergungsarbeiten, nur ein Fahrstreifen frei. 2 Kilometer Stau ungefähr, ihr braucht jetzt 10 Minuten länger.
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1: Gibt's natürlich immer zuerst auf 100,5 das Hitradio. Es wird geblitzt in Gangelt-Stahr auf der B56, wenn ihr da von Gangelt auskommt. In Herzogenrath auf der Bierstraße und in Siersdorf auf der Mühlenstraße. Dankeschön an Milli, Stefanie und Ulrike fürs Bescheidsagen. Wenn ihr noch eine Blitze entdeckt habt, dann gebt sie sehr gerne durch in der 100,5 App oder ihr schreibt uns eine WhatsApp 01578 212 1005.
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Freitag ist neuer Musiktag, heute von Holly Humberstone. Too Cute to be Lonely heißt ihr ganz neuer Song. Hat sie schon live auf ein paar Festivals gespielt und jetzt, da kommt die große weite Welt auch in den Genuss. Gibt uns so ein bisschen 80s-Vibes. Grüße gehen raus an die Synthesizer in dem Song. Klingt auf jeden Fall super. Gibt uns eine schöne, endlich Wochenende-Stimmung. Die perfekte Mischung aus Schwung und noch so ein bisschen Leichtigkeit. Holly Humberstone, Too Cute to be Lonely, ganz neu auf 100,5. Das Hitradio.

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0: 5 vor 3. Hi zusammen.
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0: So, nach dem Feierabend gleich noch schnell eine Cola holen. Söre Dirk könnte bald aber teurer werden.
2: Ja, es gibt aber weiterhin Streit um die geplante Zuckersteuer auf zuckerhaltige Getränke.
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2: Finanzminister Klingbeil hält trotz Widerstand aus dem Kanzleramt an der geplanten Zuckersteuer fest. Er rechnet damit, dass sich die Regierung schnell auf eine Lösung einigt. Sein Entwurf sieht die Steuer ab Juli 2027 für Getränke mit mehr als 5 Gramm Zucker pro 100 Milliliter vor. Das Kanzleramt hält die Pläne in dieser Form bisher aber nicht für mehrheitsfähig. Streit gibt es vor allem darüber, wie hoch die Steuer ausfallen soll. Galeria ist schon wieder insolvent. Die Warenhauskette hat beim Amtsgericht Düsseldorf einen neuen Insolvenzantrag gestellt. Bereits den 4. innerhalb von 6 Jahren. Die 83 Filialen sollen vorerst ganz normal geöffnet bleiben. Für die rund 12.000 Beschäftigten ist allerdings noch unklar, wie es weitergeht und ob weitere Standorte schließen müssen. Nach einem Unfall ist die Röhrmonderstraße in Aachen aktuell stadteinwärts gesperrt. Gegen 20 nach 2 sind dort 2 Autos zusammengestoßen. Nach ersten Informationen stand ein Auto an einer roten Ampel Richtung Innenstadt. Ein zweites ist aus noch ungeklärter Ursache nach links ausgewichen, hat den Wagen touchiert und ist anschließend gegen einen Baum geprallt. Polizei und Rettungsdienst sind vor Ort, die Beteiligten werden betreut. Die Bundeswehr bekommt erstmals ein eigenes Drohnenregiment. Ab dem kommenden Jahr soll eine neue Einheit aufgebaut werden, die später bis zu 600 Soldaten umfassen kann. Hauptgrund für die neue Einheit sind vor allem die Erfahrungen aus dem Ukraine-Krieg, wo Drohnen inzwischen eine zentrale Rolle spielen. Alsdorf will künstliche Intelligenz in der Verwaltung testen. Als eine von nur 2 Kommunen bundesweit nimmt die Stadt an einem Pilotprojekt des Bundes teil. Die KI soll zunächst dabei helfen, passende Förderprogramme für Projekte in Alsdorf zu finden und Fristen im Blick zu behalten. Entscheiden, ob tatsächlich ein Antrag gestellt wird, sollen aber weiterhin die Mitarbeiter und politische Gremien. Für die Stadt entstehen durch den Test keine Kosten. Damit Einrichtungen und Projekte in Ostbelgien weiter Zuschüsse der Provinz Lüttich bekommen können, setzt die deutschsprachige Gemeinschaft die Zusammenarbeit mit der Provinz fort. Die Regierung hat das bestehende Abkommen um ein weiteres Jahr verlängert. Gefördert werden Einrichtungen und Projekte unter anderem in den Bereichen Bildung, Kultur, Jugend, Sport und Soziales. Viele Eltern aus dem Kreis Heinsberg haben sich in Erkelenz über den Wiedereinstieg nach der Elternzeit informiert. Beim Jobspeed-Dating Wer wird Mamas Chefin konnten sie direkt mit möglichen Arbeitgebern aus der Region ins Gespräch kommen. Insgesamt waren 12 Unternehmen und Einrichtungen dabei. Währenddessen wurden die Kinder im Feuerwehrmuseum betreut. Organisiert ist die Veranstaltung unter anderem von der Wirtschaftsförderung, der Arbeitsagentur und dem Kreis Heinsberg. Und der Lions Club Alsdorf bringt auch in diesem Jahr wieder seine Adventskalender raus. Insgesamt werden 5.000 Exemplare verkauft, mit Preisen im Gesamtwert von rund 20.000 Euro. Hauptgewinn ist ein Jahresleasing für einen VW Polo. Der Kalender kostet 6 Euro. Die Erlöse fließen in Jugendprojekte in Alsdorf. Unter anderem werden damit alle 22 Kitas der Stadt regelmäßig mit frischem Obst und Gemüse versorgt.
0: So können wir ins Wochenende starten. Es bleibt den ganzen Tag so angenehm draußen. Bei euch in Bracheln gerade 21 Grad. Aachen, ihr kommt auf 20. Morgen, da denkt sich das Wetter auch, spielen wir denselben Song nochmal. Geht genauso freundlich weiter am Samstag wie heute auch schon. Das Verkehrsupdate aus dem 100,5-Revier und wir merken gerade vor allem eins, der Feierabendverkehr rollt so langsam. A44 Mönchengladbach Richtung Aachen zwischen dem Kreuz Aachen und Aachen-Brand, da laufen Bergungsarbeiten. Ist nur ein Fahrstreifen frei, 2 Kilometer Stau, 10 Minuten plus in dem Bereich. Auch im Aachener Kreuz staut es sich deswegen zurück. Dann in Aachen, wir haben es eben in den News gehört, Röhrmonderstraße Richtung Pontor ab Höhe der Agentur für Arbeit nach dem Unfall gesperrt. Leo meldet außerdem, dass es wegen der Sperrung ablaufen. Lorenzberg-Rund eine halbe Stunde länger dauert. Wenn ihr könnt, dann umfahrt diesen Bereich gerade am besten. Eupen, Herbesthaler Straße in beide Richtungen gerade 10 Minuten plus. Kohlscheid, Romonda Straße Richtung Strass ebenfalls 10 Minuten länger. Und auch in Herzogenrath auf der Badenberger Straße in Richtung Herzogenrath rein 10 Minuten plus gerade.
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0: Die gibt es natürlich immer zuerst auf 100,5 für das Hitradio. Der Peter hat sich in der 100,5 App gemeldet. Alsdorf-Mariadorf auf der Eschweiler Straße in Richtung Waden. Da wird in beide Richtungen geblitzt. Herzogenrath auf der Bierstraße und in Aachen noch auf der Eupener Straße im 30er-Bereich. Dankeschön an Hans, an Milli und natürlich auch an Peter fürs Bescheid sagen. Wenn ihr noch eine Blitze entdeckt habt, dann meldet die sehr gerne. Wie der Peter zum Beispiel in der 100,5-App, geht ganz easy mit einem Knopfdruck. Oder ihr ruft gerne an der 100,5-Hotline 980 501 0055.
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0: Am Wochenende einfach entspannen, müssen ja nicht immer unterwegs sein. Und für unsere Couch gibt's neue Unterhaltung auf Netflix. Die neue Doku über Michael Schumacher. Sprechen wir gleich drüber nach den nächsten drei Hits.

0: Loy und David Puentes Golden Summer für euren Start ins Wochenende.
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0: Ja, und hier, Stichwort Wochenende. Ein bisschen ruhiger mal angehen lassen. Im 100,5 Revier, morgen ja auch Feiertag in Deutschland. Da können wir auch einfach mal drin bleiben, Füße hochlegen und die passende Unterhaltung. Eine neue Netflix-Doku über Michael Schumacher. 100,5 Streaming-Fachfrau Katrin Barenschee.
2: Schumacher 94, die Geburt einer Legende. Und der Name verrät schon. 1994 hat Schumi seine erste Formel-1-Weltmeisterschaft gewonnen. Ein Jahr, das einfach alles verändert hat, vor allem privat. In der Doku ist seine Frau Corinna so privat wie fast noch nie, spricht über Erfolge von Michael, aber auch über Krisen.
3: Der wusste, ich bin aber auch da, wenn er nicht so schnell ist. So, und ich glaube, das ist genau der Punkt. Du weißt einfach, dass jemand für dich bedingungslos da ist. Ob du jetzt die Leistung bringst, ob es dir jetzt gerade nicht gut geht. Und das ist ja das Wichtige eigentlich.
2: Ganz seltener Moment. Seit seinem Unfall zeigt sich Corinna ja kaum noch in der Öffentlichkeit und schützt Schumis Privatsphäre mit allem, was sie hat. Absolute Empfehlung, nicht nur für Sportfans. 4 von 5 kleine Rennautos. Leider geht's in der Doku aber nur um die Saison 94, kaum um Schumis Unfall oder sein Leben jetzt.
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8: Hi zusammen, 3:35.
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10: Mit Sören Sierk. Finanzminister Klingbeil hält trotz Widerstand aus dem Kanzleramt an der geplanten Zuckersteuer fest. Er rechnet damit, dass sich die Regierung schnell auf eine Lösung einigt. Sein Entwurf sieht die Steuer ab Juli 2027 für Getränke mit mehr als 5 Gramm Zucker pro 100 Milliliter vor. Die Warenhauskette Galeria hat beim Amtsgericht Düsseldorf einen neuen Insolvenzantrag gestellt. Bereits den 4. innerhalb von 6 Jahren. Die 83 Filialen sollen vorerst ganz normal geöffnet bleiben. Für die rund 12.000 Beschäftigten ist allerdings noch unklar, wie es weitergeht und ob weitere Standorte schließen müssen. Die Bundeswehr bekommt erstmals ein eigenes Drohnenregiment. Ab dem kommenden Jahr soll eine neue Einheit aufgebaut werden, die später bis zu 600 Soldaten umfassen kann. Hauptgrund für die neue Einheit sind vor allem die Erfahrungen aus dem Ukraine-Krieg, wo Drohnen inzwischen eine zentrale Rolle spielen. Und der Lions Club Alsdorf bringt auch in diesem Jahr wieder seine Adventskalender raus. Insgesamt werden 5.000 Exemplare verkauft, mit Preisen im Gesamtwert von rund 20.000 Euro. Der Hauptgewinn ist ein Jahresleasing für einen VW Polo.
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11: Achtung, weiterhin auf der A44 Mönchengladbach Richtung Aachen. Zwischen dem Kreuz Aachen und Aachen-Brand, da laufen immer noch die Bergungsarbeiten. Da ist nur ein Fahrstreifen frei, so 2 Kilometer Stau, dadurch auch 10 Minuten Zeitverlust. Auch im Aachener Kreuz staut es sich teilweise deswegen. A46 Heinsberg Richtung Düsseldorf. Zwischen Grevenbruch und dem Kreuz Neuss-West 5 Kilometer Stau. Stockender Verkehr, 10 Minuten länger. A61 Koblenz Richtung Venlo, zwischen Mönchengladbach-Wickrath und dem Kreuz Mönchengladbach 4 Kilometer stockender Verkehr. Ihr verliert hier so 5 bis 10 Minuten. Und dann Aachen, Römonderstraße Richtung Pontor, ab Höhe der Agentur für Arbeit nach einem Unfall gesperrt. Wenn ihr könnt, dann umfahrt diesen Bereich am besten gerade.
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11: Die gibt's natürlich nur dank euch. Immer zuerst auf 100,5 das Hitradio. Es wird geblitzt in Wassenberg auf der Erkelenzer Straße, da im 30er Bereich. Außerdem in Alsdorf-Mariadorf auf der Eschweiler Straße in Richtung Waden in beide Richtungen. Und Herzogenrath auf der Bierstraße. Dankeschön an Verena, an Peter und an Milli fürs Bescheidgeben, fürs Warnen. Wenn ihr noch eine Blitze melden wollt, dann macht das sehr gerne in der 100,5 App oder sagt Bescheid an der Hotline 0180 501 0055.
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1: Wir feiern gottlos mit einer Kanne Kamillentee ins Release rein. Ja, das hat Mark Forster auf Insta gepostet.
0: 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Es wär's das erste Mal.
1: Sein neuer Song Cool ist heute rausgekommen und der geht direkt in den Schädel rein, bekomme ich jetzt schon nicht mehr raus. Das klare Motto von dem Song: mehr Zusammenhalt, ein bisschen mehr Liebe in der Gesellschaft, und genauso klingt's auch, ein richtiger Feel-Good-Song. Macht das Fenster auf, genießt das Wetter und dreht auf Cool von Mark Forster auf 100,5 das Hitradio.

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0: Lady Gaga um 5 vor 4.
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0: Galeria meldet Insolvenz an, Sören Sirk.
2: Mal wieder.
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2: Galeria hat zum vierten Mal innerhalb von 6 Jahren Insolvenz angemeldet. Der Betrieb in den 83 Filialen soll vorerst normal weiterlaufen. Die Gewerkschaft Verdi spricht für die rund 12.000 Beschäftigten von großer Ungewissheit und verlangt schnell Klarheit über die Zukunft. Handelsexperten halten einen Fortbestand zwar für möglich, allerdings nur mit deutlich weniger Standorten und einem neuen Konzept. Ohne einen Investor könnte Galeria am Ende aber auch komplett abgewickelt werden. Der Streit um die geplante Zuckersteuer geht weiter. Nachdem das Kanzleramt den Gesetzentwurf vorerst gestoppt hat, kommt deutliche Kritik von Verbraucherschützern und Ärzten. Foodwatch und die Bundesärztekammer halten die Abgabe auf stark gezuckerte Getränke für ein wichtiges Mittel gegen Übergewicht und andere ernährungsbedingte Krankheiten. Einsatzkräfte vom großen Waldbrand im Hürtgenwald sind von der Bezirksregierung Köln ausgezeichnet worden. Der Regierungspräsident Lange hat beim Sommerempfang unter anderem Helfer vom THW, den Maltesern und vom Kreis Düren gewürdigt. Stellvertretend standen dabei 3 Einsatzkräfte für die vielen Menschen, die während des Brandes über mehrere Tage im Einsatz waren. Wir hören es heute schon den ganzen Tag im Verkehr. Auf der A44 zwischen dem Aachener Kreuz und Brand ist heute den ganzen Tag lang Stau. Nach einem LKW-Unfall in der Nacht hat dieser große Mengen Öl verloren, deswegen ist nur eine Spur frei. Die zweite Spur soll voraussichtlich bis Montag gesperrt bleiben. Drohnen über dem Ruhrsee und Tauchroboter unter Wasser. Rettungskräfte proben dort am Wochenende den Ernstfall. Die Feuerwehren der Städteregion und die DLRG testen in der Woffelsbacher Buch verschiedene Einsatzszenarien. Dabei kommen neben Drohnen und Tauchrobotern auch Sonargeräte zum Einsatz. Und Eltern in mehreren Städten und Gemeinden im Kreis Heinsberg sollten ihre Kinder jetzt für das Kindergartenjahr 2027/28 anmelden. Über den Kita-Navigator können Eltern bis zu 4 Einrichtungen auswählen. Die Frist im Kita-Navigator läuft bis zum 1. November. Das gilt für Gangelt, Selfkant, Übach-Palenberg, Waldfeucht, Wassenberg und Wegberg.
0: So starten wir gerne in das Wochenende rein. Es bleibt den ganzen Tag über noch so angenehm draußen bei euch in Bütchenbach. Gerade 17 Grad, Kaken, ihr kommt auf 21 und morgen am Samstag, da geht es dann auch direkt genauso freundlich weiter. Das Verkehrsupdate aus dem 100,5 Revier. Achtung weiterhin auf der A44. Wir hatten es auch gerade eben schon in den News. Mönchengladbach Richtung Aachen zwischen dem Kreuz Aachen und Aachen-Brand. Da laufen die Arbeiten. Nur ein Fahrstreifen frei. Etwa 2 Kilometer Stau. Ihr verliert hier 10 Minuten. Und auch im Autobahnkreuz Aachen staut es sich deswegen teilweise. Dann auch Stau auf der A46. Heinsberg Richtung Düsseldorf zwischen Jüchen und dem Kreuz Neuße West. 5 Kilometer stocken. Verkehr, eine Viertelstunde extra einplanen. Aachen, Römonderstraße Richtung Pontor, ab Höhe der Agentur für Arbeit nach einem Unfall dicht. Wenn ihr könnt, dann umfahrt diesen Bereich gerade am besten. Und auch noch Stau in Olpen auf der Herbesthaler Straße in Richtung Olpen, 10 Minuten länger gerade.
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0: 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Es wird geblitzt in Gangelt-Stahl auf der B56, wenn ihr da von Gangelt aus kommt. In Siersdorf auf der Mühlenstraße und in Wassenberg auf der Erkelenzer Straße im 30er Bereich. Dankeschön an Ulrike, Stefanie und Verena fürs Bescheid sagen. Wenn ihr noch eine Blitze entdeckt habt, dann meldet die sehr gerne in der 100,5 App. Da gibt es auch eine Übersicht über alle Blitzen, die wir heute so reinbekommen haben. Oder meldet euch gerne für alles Mögliche von den Straßen an unsere WhatsApp-Nummer 01578 212 1005.
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0: Im 100,5 Revier wird es morgen eine große Menschenkette geben. Von Aachen nach Kelmis. Wir sprechen mit einer der Mitorganisatorinnen. Gleich nach den nächsten 3 Hits von Jennifer Lopez, Tove Lo und Benson Boone.

0: Benson Boone, Sorry I'm Here for Someone Else auf 100,5 Das Hitradio. 9 Kilometer. Soweit ist es von Aachen nach Kelmis. Da brauchen wir jetzt bei einem gemütlichen Spaziergang ja, so 2 Stündchen. Morgen Mittag gibt es genau dort eine riesen Menschenkette mit 2 großen Themen. Demokratie und Klimaschutz.
1: Unser Hauptziel ist, die Regierung und auch uns alle darauf aufmerksam zu machen, dass jetzt endlich ganz konsequent Umweltschutz und unsere natürliche Lebensgrundlage, dass dafür alle Maßnahmen ergriffen werden. Wir finden, gerade dieser Sommer hat gezeigt, wie nah alles gekommen ist. Und wir möchten einfach mehr Aufmerksamkeit, dass es zur Priorität 1 wird.
0: Das sagt Anja Ortmanns, Mitorganisatorin dieser Demo. Das ist eine ordentliche Ansage an die Politik. In ganz Deutschland gibt es morgen solche Aktionen.
1: Eigentlich ist es ja eine bundesweite Aktion am Tag der Deutschen Einheit. Aber kurz vorher waren eben diese schweren Brände im Hürtgenwald und auch in Belgien im Hohenfenn. Deshalb haben wir entschieden, wenn wir so grenznah sind, dann müssen wir über die Grenze hinausgehen und uns einmal solidarisch zeigen mit unseren belgischen Freunden und Freundinnen. Weil auch das Feuer, auch die Überschwemmung, auch die Hitze macht vor der Landesgrenze nicht halt.
0: Absolut. Auf der Website esbrennt.ac könnt ihr euch noch ganz spontan anmelden und bei dieser Aktion mitmachen. 7000 Teilnehmer braucht es, um diese 9 Kilometer voll zu machen. Jede einzelne Hand von euch zählt.

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1: Freitagnachmittag auf 100,5 das Hitradio. Gute Laune mit Shakira. Direkt nach dem Update von den Straßen gleich. Die Die mit ein bisschen Hüftschwung ins Wochenende.
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5: Hallo zusammen, 5:30.
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7: Mit Sören Sierk. Galeria hat zum 4. Mal innerhalb von 6 Jahren Insolvenz angemeldet. Die Gewerkschaft Verdi spricht für die rund 12.000 Beschäftigten von großer Ungewissheit und verlangt schnell Klarheit über die Zukunft. Handelsexperten halten einen Fortbestand zwar für möglich, allerdings wohl nur mit deutlich weniger Standorten und einem neuen Konzept. Der Streit um die geplante Zuckersteuer geht weiter. Nachdem das Kanzleramt den Gesetzentwurf vorerst gestoppt hat, kommt deutliche Kritik von Verbraucherschützern und Ärzten. Die Abgabe auf stark gezuckerte Getränke sei zum Beispiel gegen Übergewicht ein wichtiges Mittel. Auf der A44 zwischen dem Aachener Kreuz und Brand ist heute den ganzen Tag lang Stau. Nach einem LKW-Unfall in der Nacht hat dieser große Mengen Öl verloren. Deswegen ist nur eine Spur frei. Die zweite Spur soll voraussichtlich bis Montag gesperrt bleiben. Und Drohnen über dem Ruhrsee und Tauchroboter unter Wasser. Rettungskräfte proben dort am Wochenende den Ernstfall. Die Feuerwehren der Städteregion und die DLRG testen in der Woffelsbacher Bucht verschiedene Einsatzszenarien. Dabei kommen neben Drohnen und Tauchrobotern auch Sonargeräte zum Einsatz.
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5: Ja, wir haben es eben schon in den News gehört, A44 Mönchengladbach Richtung Aachen, zwischen dem Kreuz Aachen und Aachen-Brand, da laufen auch die Arbeiten, nur ein Fahrstreifen frei, 2 Kilometer Stau ungefähr, 10 Minuten plus direkt auf der A44 und auch im Aachener Kreuz deswegen teilweise Stau. A46 Heinsberg Richtung Düsseldorf, zwischen Grevenbruch und dem Kreuz Neues West etwa 10 Minuten plus, 5 Kilometer stockender Verkehr hier. Aachen, Remonderstraße Richtung Pontor, Abhöhe der Agentur für Arbeit nach einem Unfall gesperrt. Wenn ihr könnt, dann umfahrt diesen Bereich weiterhin am besten. Eupen, Herbesthaler Straße Richtung Eupen, 10 Minuten länger und von Einerten nach Kettenis auf der Aachener Straße eine Viertelstunde länger wegen einer Baustellenampel.
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5: 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Es wird geblitzt in Aachen auf der Eupener Straße, 30er in Herzogenrath Bierstraße und in Siersdorf auf der Mühlenstraße. Dankeschön an Milli, Hans und Ulrike. Danke fürs Melden. Wenn ihr noch einen Blitzer entdeckt habt, dann gebt das gerne durch in der 100,5 App oder meldet euch an unserer Hotline 0180 501 0055.
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0: Schön angenehm in den Feierabend. Martin Garrix und Ed Sheeran, Repeat It.
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0: Rivers von Ray Garvey und Imran. Die beiden, die haben ja schon öfter zusammengearbeitet, stehen aber zum ersten Mal zusammen auch an einem Mikro. Und wow, selten einen Song gehört, der so einen unfassbar geilen Drive hat. Klingt super, macht Spaß und mit dem Schwung gehen wir noch ein Stückchen weiter in Richtung Wochenende. Rivers auf 100,5, das Hit-Radio.

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0: Drei zusammen, 5 vor 5 jetzt.
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0: In der Bundesregierung, da gibt es Streit um die geplante Zuckersteuer, Sören Serk.
2: Die würde vor allem für zuckerhaltige Getränke gelten.
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2: Finanzminister Klingbeil hält trotz Widerstand aus dem Kanzleramt an der geplanten Zuckersteuer fest. Er rechnet damit, dass sich die Regierung schnell auf eine Lösung einigt. Sein Entwurf sieht die Steuer ab Juli 2027 für Getränke mit mehr als 5 Gramm Zucker pro 100 Milliliter vor. Das Kanzleramt hält die Pläne in dieser Form bisher aber nicht für mehrheitsfähig. Streit gibt es vor allem darüber, wie hoch die Steuer ausfallen soll. Galeria ist schon wieder insolvent. Die Warenhauskette hat beim Amtsgericht Düsseldorf einen neuen Insolvenzantrag gestellt. Bereits den 4. innerhalb von 6 Jahren. Die 83 Filialen sollen vorerst ganz normal geöffnet bleiben. Für die rund 12.000 Beschäftigten ist allerdings noch unklar, wie es weitergeht und ob weitere Standorte schließen müssen. Die Bundeswehr bekommt erstmals ein eigenes Drohnenregiment. Ab dem kommenden Jahr soll eine neue Einheit aufgebaut werden, die später bis zu 600 Soldaten umfassen kann. Hauptgrund für die neue Einheit sind vor allem die Erfahrungen aus dem Ukraine-Krieg, wo Drohnen inzwischen eine zentrale Rolle spielen. Alsdorf will künstliche Intelligenz in der Verwaltung testen. Als eine von nur 2 Kommunen bundesweit nimmt die Stadt an einem Pilotprojekt des Bundes teil. Die KI soll zunächst dabei helfen, passende Förderprogramme für Projekte in Alsdorf zu finden und Fristen im Blick zu behalten. Entscheiden, ob tatsächlich ein Antrag gestellt wird, soll aber weiterhin die Mitarbeiter und politische Gremien. Für die Stadt entstehen durch den Test keine Kosten. Und damit Einrichtungen und Projekte in Ostbelgien weiter Zuschüsse von der Provinz Lüttich bekommen können, setzt die deutschsprachige Gemeinschaft die Zusammenarbeit mit der Provinz fort. Die Regierung hat das bestehende Abkommen um ein weiteres Jahr verlängert. Gefördert werden Einrichtungen und Projekte unter anderem in den Bereichen Bildung, Kultur, Jugend, Sport und Soziales.
0: In Richtung Freitagabend, da sind noch ein paar Wolken unterwegs, ist aber noch voll angenehm draußen. Bei euch in Laurensberg 19 Grad, Wegberg, ihr kommt sogar auf 20. Und morgen, da bekommen wir einen richtig schönen Samstag, viel Sonne und bis zu 22 Grad. Das Verkehrsupdate, eine Warnmeldung von der A44 Mönchengladbach Richtung Aachen zwischen Jülich-West und Aldenhoven. Da sind in beiden Richtungen Personen auf der Fahrbahn unterwegs. Bitte seid hier besonders vorsichtig. Dann eine andere Meldung von der A44 Mönchengladbach Richtung Aachen zwischen dem Kreuz Aachen und Aachen-Brand. Da laufen die Arbeiten weiterhin. Da ist nur ein Fahrstreifen frei. Ihr verliert hier 10 Minuten. Auch im Autobahnkreuz Aachen staut es sich deswegen teilweise, wenn ihr in diese Richtung unterwegs seid. Und noch in Aachen auf der Romonderstraße in Richtung Pontor ab Höhe der Agentur für Arbeit eine Sperrung nach einem Unfall. Wenn ihr könnt, dann umfahrt diesen Bereich gerade am besten.
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0: 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Es wird geblitzt in Wassenberg auf der Erkelenzer Straße im 30er-Bereich. In Alsdorf-Mariadorf auf der Eschweiler Straße in Richtung Waden, da in beide Richtungen. Und in Herzogenrath auf der Bierstraße. Dankeschön an Milli, Peter und Verena für eure Meldungen. Wenn ihr noch eine Blitze entdeckt habt, dann gebt die sehr gerne durch in der 100,5 App oder ruft an der Hotline 0180 501 0055.
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0: Arbeit für die allermeisten geschafft, To-Do-Liste abgearbeitet. Kommt gut rein in euer verdientes Wochenende. Wir sind bei euch mit der besten Musik, jetzt von Kygo, Save My Love.

0: Woche 1 ist rum. Es steht 3:2 für euch.
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0: Jeden Tag eine andere Challenge. Schlagt ihr die Morningshow, gibt es 500 Euro. Los! Gegangen ist es am Montag mit einem Parcours barfuß über Legosteine. Ramona aus Aachen gewinnt gegen Katrin.
2: Ramona, 34 Sekunden Glückwunsch. 500 Euro gehören dir.
3: Super, ich freue mich.
0: Und auch Eiko musste sich geschlagen geben gegen Daniel aus Allendorf, der schneller eine Gemüsezwiebel komplett verdrückt hat.
2: Daniel hat das letzte Stück im Mund, doch Eiko hat das letzte Stück im Mund. Jetzt hat Daniel den Mund aufgemacht. Es ist leer. Glückwunsch, du hast gewonnen.
4: Dankeschön.
2: Eiko kaut noch, gratuliert, aber hat den Mund noch rappelvoll. Wie hat's geschmeckt, Daniel?
4: Super, bombastisch.
0: Das glauben wir dir. Den ersten Sieg für die Morningshow gab es im Supermarkt. Katrin hat gegen Alicia aus Würseln schneller den Einkaufszettel abgearbeitet.
2: Und jetzt wird gescannt, Katrin. Feuer. 10 Artikel drin, unterstopft mir die Zeit. 11 Minuten 8. Alicia hat gebraucht 19 Minuten und 5 Sekunden. Damit hast du gewonnen, Katrin.
3: Ein freudiges Auge, ein trauriges. Also, oh Mann.
0: Ja, im A-Sagen hat Eiko den Kürzeren gegen Timor aus Übach-Palenberg gezogen.
2: Das ist eindeutig.
3: Glückwunsch, Timor.
5: Super, ich freue mich mega.
0: Ja. Dafür, Eiko, heute Ehre zurückgeholt. Wäscheklammern im Gesicht gegen René aus Würseln.
2: 35 bei Eiko. Erzählen wir mal ganz kurz nach, was René hier hat. 32. 3 entscheiden. Eiko, Glückwunsch. Der zweite Sieg für die Morningshow.
5: Endlich.
0: Ja, ihr spürt die Freude, ne? Die Challenges, ihr habt's gemerkt, die sind manchmal etwas besonders. Das war jetzt so ein kleines Bootcamp für nächste Woche. Seid mit dabei. Schlagt die Morningshow im Duell und sichert euch 500 Euro. Nächste Woche geht's weiter. Montagmorgen um 5:05. Anmelden auf dasitradio.de.

0: 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Wir fahren runter mit Teddy Swims. Mr. Know-It-All für euren Weg nach Hause, gleich nach dem Verkehr.
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1: Hi zusammen, genau 5:30 jetzt.
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3: Mit Sören Sierk. Finanzminister Klingbeil hält trotz Widerstand aus dem Kanzleramt an der geplanten Zuckersteuer fest. Er rechnet damit, dass sich die Regierung schnell auf eine Lösung einigt. Sein Entwurf sieht die Steuer ab Juli 2027 vor. Für Getränke mit mehr als 5 Gramm Zucker pro 100 Milliliter. Galeria ist schon wieder insolvent. Die Warenhauskette hat beim Amtsgericht Düsseldorf einen neuen Insolvenzantrag gestellt. Bereits den 4. innerhalb von 6 Jahren. Die 83 Filialen sollen vorerst ganz normal geöffnet bleiben. Für die rund 12.000 Beschäftigten ist allerdings noch unklar, wie es weitergeht und ob weitere Standorte schließen müssen. Die Bundeswehr bekommt erstmals ein eigenes Drohnenregiment. Ab dem kommenden Jahr soll eine neue Einheit aufgebaut werden, die später bis zu 600 Soldaten umfassen kann. Hauptgrund für die neue Einheit sind vor allem die Erfahrungen aus dem Ukraine-Krieg, wo Drohnen inzwischen eine zentrale Rolle spielen. Und damit Einrichtungen und Projekte in Ostbelgien weiter Zuschüsse der Provinz Lüttich bekommen können, setzt die deutschsprachige Gemeinschaft die Zusammenarbeit fort. Gefördert werden Einrichtungen und Projekte unter anderem in den Bereichen Bildung, Kultur, Jugend, Sport und Soziales.
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1: Achtung auf der A44, weiterhin Mönchengladbach Richtung Aachen. Nur eine Spur frei zwischen Kreuz Aachen und Aachen-Brand. Da laufen noch Arbeiten. 10 Minuten plus hier. A46, Heinsberg nach Düsseldorf. Zwischen Grevenbruch und dem Kreuz Neuss-West. So 10 Minütchen plus. 4 Kilometer stockender Verkehr. Aachen-Romonderstraße Richtung Pontor. Abhöhe der Agentur für Arbeit. Nach einem Unfall Verkehr noch eingeschränkt, haben eben mit der Polizei gesprochen, sollte gleich irgendwann wieder frei sein hier. Und Einatten Richtung Kettenis auf der Aachener Straße. 10 Minuten Stau wegen einer Baustellenampel.
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4: Hier ist der Sascha aus Würseln und ich möchte eine Bitte melden und zwar auf der Krefelder Straße in Aachen, statt einwärts kurz vor der Eissporthalle. Danke.
1: Danke. Natürlich an dich, Sascha. Außerdem wird noch geblitzt. Aachen-Eupener Straße im 30er-Bereich und Gangelt-Stahe auf der B56 von Gangelt aus kommend. Dankeschön auch an Hans und Stefanie fürs Melden. Wenn ihr noch eine Blitze gesehen habt, gebt sie gerne durch in der 100,5 App oder sagt Bescheid per WhatsApp 01578 212 1005.
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0: 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Die Morning Show mit den Toten Hosen. 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
0: Doch, und von mir aus dem Nachmittag kommt Wir sind Helden von hier an blind. 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

0: Das war er, euer Gewinnersong heute bei uns im Hit-Battle. Passend zum Tag der Deutschen Einheit. Morgen haben wir den besten deutschen Hit gesucht. Ihr habt entschieden, die Toten Hosen. 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

0: Hallo zusammen, jetzt gleich 5 vor 6.
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0: Galeria meldet mal wieder Insolvenz an, Sören Sirk.
2: Und in der Bundesregierung wird mal wieder gestritten.
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2: Galeria hat zum vierten Mal innerhalb von 6 Jahren Insolvenz angemeldet. Der Betrieb in den 83 Filialen soll aber vorerst normal weiterlaufen. Die Gewerkschaft Verdi spricht für die rund 12.000 Beschäftigten von großer Ungewissheit und verlangt schnell Klarheit über die Zukunft. Handelsexperten halten einen Fortbestand zwar für möglich, allerdings wohl nur mit deutlich weniger Standorten und einem neuen Konzept. Ohne einen Investor könnte Galeria am Ende sogar komplett abgewickelt werden. Der Streit um die geplante Zuckersteuer geht weiter. Nachdem das Kanzleramt den Gesetzentwurf vorerst gestoppt hat, kommt deutliche Kritik von Verbraucherschützern und Ärzten. Foodwatch und die Bundesärztekammer halten die Abgabe auf stark gezuckerte Getränke für ein wichtiges Mittel gegen Übergewicht und andere ernährungsbedingte Krankheiten. Von Kelmis nach Aachen sind es knapp 9 Kilometer. Über diese Strecke soll es morgen Mittag um 12 Uhr eine Menschenkette geben. Die Organisatoren möchten unter dem Motto "Es brennt" auf das dringende Problem des Klimaschutzes aufmerksam machen. Besonders nach den Bränden in Hürtchenwald und im Hohen Venn sei es wichtig, jetzt ein Zeichen zu setzen, sagt Anja Ortmanns aus dem Organisationsteam.
3: Und wir sind dann ins Gespräch gekommen und haben gedacht, boah, wir wollen gerne was machen, aber was können wir tun? Und dann haben wir uns mit ein paar Leuten getroffen, dann aber noch ein bisschen recherchiert und sind auf diese bundesweite Initiative am 3. Oktober aufmerksam geworden und haben dann entschieden, wir schließen uns denen an, weil die brauchen Menschen, die sie unterstützen im ganzen Land. Und wir werden mehr Wirkung erzeugen, wenn wir viele sind.
2: Auf der Internetseite esbrennt.ac könnt ihr euch anmelden und euren Streckenabschnitt aussuchen. Zwingend erforderlich sei die Anmeldung aber nicht. Für die Strecke werden 6.000 bis 7.000 Teilnehmer gebraucht. Lücken sollen beispielsweise durch Regenschirme geschlossen werden. Viele Eltern aus dem Kreis Heinsberg haben sich in Erkelenz über den Wiedereinstieg nach der Elternzeit informiert. Beim Jobspeed-Dating "Wer wird Mamas Chefin?" konnten sie direkt mit möglichen Arbeitgebern aus der Region ins Gespräch kommen. Insgesamt waren 12 Unternehmen und Einrichtungen dabei, währenddessen wurden die Kinder im Feuerwehrmuseum betreut. Organisiert worden ist die Veranstaltung unter anderem von der Wirtschaftsförderung, der Arbeitsagentur und dem Kreis Heinsberg. Das Hallenbad in Stolberg-Glashütter Weiher hat am Wochenende geschlossen. Grund dafür sind die Stolberger Schwimmtage 2026. Ab kommenden Montag läuft der Betrieb aber wieder ganz normal weiter. Und der Lions Club Alsdorf bringt auch in diesem Jahr wieder seinen Adventskalender raus. Insgesamt werden 5.000 Exemplare verkauft, mit Preisen im Gesamtwert von rund 20.000 Euro. Hauptgewinn ist ein Jahresleasing für einen VW Polo. Der Kalender kostet 6 Euro und die Erlöse fließen in Jugendprojekte in Alsdorf. Unter anderem werden damit alle 22 Kitas der Stadt regelmäßig mit frischem Obst und Gemüse versorgt.
0: Jetzt in Richtung Abend, da sind noch ein paar Wölkchen da oben am Himmel unterwegs. Es ist aber noch sehr angenehm bei euch in Alsdorf und Scheifendall. Kommen wir noch auf 19 Grad. Morgen bekommen wir einen richtig schönen Herbst-Samstag. Viel Sonne und sogar bis zu 22 Grad morgen. Eine Warnmeldung von der A4 gerade, Köln in Richtung Aachen. In Höhe Langerwehr ist der Verzögerungsstreifen gerade gesperrt. Dann die Meldung von der A44, Mönchengladbach Richtung Aachen, zwischen dem Kreuz Aachen und Aachen-Brand. Da laufen weiterhin die Arbeiten, das wird uns auch noch die nächsten Tage begleiten. Nur ein Fahrstreifen frei, 10 Minuten plus. A46, Heinsberg Richtung Düsseldorf, zwischen Grevenbruch und dem Kreuz Neuss-West, etwa 10 Minuten plus, 5 Kilometer stockender Verkehr. Und A52, Romont Richtung Düsseldorf, zwischen Kreuz Mönchengladbach und dem Kreuz Nersen etwa eine Viertelstunde plus, 4 Kilometer Stau. Und eine gute Nachricht noch zum Abschluss vom Verkehr, die Straße ist wieder frei, Aachen-Römonder Straße, nach dem Unfall kommt er hier wieder ganz normal lang.
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0: 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Es wird geblitzt in Aachen auf der Krefelder Straße stadteinwärts, Wassenberg Erkelenzer Straße im 30er Bereich und Alsdorf-Mariadorf Eschweiler Straße Richtung Waden in in beiden Richtungen werdet ihr da geblitzt. Dankeschön an Sascha, Verena und Peter fürs Bescheid sagen. Hier übernimmt jetzt Enrico Ostendorf. Damit kommt er perfekt ins Wochenende rein. Ich bin Fabian Flemmer und raus für heute. Macht euch einen schönen Freitagabend. Wir hören uns morgen ab 10 wieder.
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Chris de Sarandi mit

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Tampa City mit Self-Aware.